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1: Mögen die Regentropfen sanft auf dein Haupt fallen. Möge der weiche Wind deinen Geist beleben. Möge der sanfte Sonnenschein dein Herz erleuchten. Mögen die Lasten des Tages leicht auf dir liegen. Und möge unser Gott dich hüllen in den Mantel seiner Liebe.
2: Und jetzt auf Polnisch. 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
3: Ich bin Diana Kramer. Nachdem die Spritpreise auf immer neue Rekordhöhen klettern, hat Bundeskanzler Friedrich Merz nun schnelle Hilfe versprochen. Es werde Entlastungen für Autofahrer geben, sagte der Kanzler.
4: Für viele Menschen, die täglich das Auto brauchen, ist eine Belastungsgrenze erreicht. Und ich bin der Meinung, dass wir handeln müssen. Das genaue Instrumentarium steht noch nicht fest. Sie können aber davon ausgehen, dass wir sehr bald einen Vorschlag dazu vorlegen werden.
3: Ein Instrument hat der Kanzler allerdings ausgeschlossen. Für eine Übergewinnsteuer auf Extraprofite der Mineralölkonzerne sieht er keine rechtliche Grundlage. Die Regierung will stattdessen verschiedene Steuern und Abgaben in den Blick nehmen. Der Bundeskanzler hat derweil seine für nächste Woche geplante Reise zur UN-Generalversammlung abgesagt. Er werde entgegen ursprünglicher Planungen nicht nach New York reisen. Seine Präsenz sei in Berlin erforderlich, heißt es aus Regierungskreisen.
5: Kanzler Merz hatte schon letztes Jahr nicht an der UN-Generaldebatte teilgenommen und die deutsche Rede dort Außenminister Wadephul überlassen. So wird es nun wohl auch dieses Jahr kommen. Merz' kurzfristige Absage dürfte dem innenpolitischen Druck geschuldet sein. Kurz vor 2 weiteren Landtagswahlen mit drohenden Wahlschlappen wird in der Union mehr oder weniger offen über einen möglichen Austausch des Kanzlers diskutiert. Merz will noch am Sonntagabend mit der CDU-Spitze über die Wahlergebnisse beraten und dabei wohl vor allem fragen, wie viel Rückendeckung er in den eigenen Reihen noch hat. Aus Berlin, Ronny Thorau.
3: Bundesverteidigungsminister Boris Pistorius und sein US-Amtskollege Pete Hegseth haben eine Absichtserklärung über eine verstärkte Zusammenarbeit bei Rüstungsprojekten unterzeichnet. Angesichts der aktuellen sicherheitspolitischen Herausforderungen soll es eine Kooperation bei der Herstellung hochmoderner Waffensysteme und komplexer Munition geben, sagte Pistorius in Washington. In Stadthagen in Niedersachsen ist ein Streit unter Kindern um einen Ball derart eskaliert, dass am Ende 5 Personen verletzt wurden. Nach Angaben der Polizei hatten sich mehrere Eltern in den Streit ihrer Sprösslinge eingemischt und nach einer verbalen Auseinandersetzung kam es zu einer Schlägerei. Die Polizei setzte Pfefferspray ein, um die Kontrahenten zu trennen. Ein 26-Jähriger kam schwer verletzt in ein Krankenhaus, 4 weitere Erwachsene wurden leicht verletzt.

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1: Bewahrt die Freundschaft. Es gibt nichts Schöneres auf Erden als sie. Sie ist ein Trost in diesem Leben. Du hast jemanden, dem du das Verborgene deines Herzens anvertrauen kannst. Worauf kann man sich bei Freunden verlassen? Nicht auf ihr Tun, nicht auf ihre Art. Sie kann sich ändern. Nur auf eines, dass sie nicht weggehen.

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1: Gott segne mich. Ich gebe mich zitternd in deine Hand. Mach mich zu deinem Instrument, deiner Laute. Kunstvoll gebaut, gestimmt, wartend. Mein Körper, das Holz, meine Wünsche, die Saiten, nah bei dir. Im Einklang mit deinem Herzen der Liebe. Gott, lass deine Lieder durch mich erklingen.
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3: Ich bin Diana Kramer. Für die Autofahrer in Deutschland soll es angesichts immer weiter steigender Spritpreise Entlastungen geben. Das hatte Bundeskanzler Friedrich Merz gestern angekündigt. Wann und wie genau diese Entlastungen aussehen, soll jetzt in der Koalition beraten werden. Bremens SPD-Bürgermeister Andreas Bovenschulte sagte im ZDF-Heute-Journal, es dürfe jetzt nicht zu lange über die Optionen diskutiert werden.
4: Es müssen jetzt schnell Entscheidungen getroffen werden, weil die Situation an den Zapfsäulen einfach unerträglich ist. Die Menschen müssen entlastet werden und da zählt jetzt eigentlich jeder Tag. Man kann die Energiesteuer senken, man kann auch den Direktzahlungsmechanismus, den es hier gibt, nutzen. Alles hat Vorteile, all das hat Nachteile. Ich glaube, da wird es nicht die 100% optimale Lösung geben. Wichtig ist, sich auf eine Lösung zu verständigen und die schnell umzusetzen. Das ist, glaube ich, wichtiger, als jetzt noch monatelang über das richtige Instrument zu diskutieren.
3: Brems Bürgermeister Bovenschulte. Bundeswirtschaftsministerin Katharina Reiche hat sich dafür ausgesprochen, bestimmte Bevölkerungsgruppen gezielt über einen Direktzahlmechanismus zu entlasten. Eine Übergewinnsteuer für Mineralölkonzerne, wie von der SPD gefordert, lehnt sie wie auch der Bundeskanzler ab. Deutschland und die USA wollen ihre Zusammenarbeit bei Rüstungsprojekten deutlich ausbauen. Dazu haben Bundesverteidigungsminister Boris Pistorius und sein US-Amtskollege Pete Hegseth in Washington eine Absichtserklärung über verstärkte Kooperationen unterzeichnet.
5: Neue sicherheitspolitische Herausforderungen machen eine robuste und eng verzahnte Verteidigungsindustrie nötig. Bei der Herstellung von Waffensystemen und Munition wollen die USA und Deutschland stärker zusammenarbeiten, Kapazitäten erhöhen und Lieferzeiten verkürzen, um so die Versorgung mit Rüstungsgütern auf beiden Seiten des Atlantiks zu sichern. Deutschland könne viel beisteuern, sagte Pistorius. Die verstärkte Zusammenarbeit mit den USA stärke die Sicherheit und Einsatzbereitschaft des gesamten Bündnisses. Tina Eck, USA.
3: Der milliardenschwere Rechtsstreit um die Lieferungen von Schutzmasken zu Beginn der Corona-Pandemie beschäftigt heute den Bundesgerichtshof in Karlsruhe. Das Gericht verhandelt über 4 Verfahren, in denen Unternehmen mit dem Bund über die Bezahlung der damals bestellten Masken streiten. Ob heute schon ein Urteil fällt, ist bisher offen.

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0: 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Die größten Worte der Menschheitsgeschichte. September 1993. Das erste israelisch-palästinensische Abkommen wird vor dem Weißen Haus in Washington unterzeichnet. In seiner Rede zeigt der israelische Ministerpräsident Yitzhak Rabin den Willen zum Frieden.
1: Euch, den Palästinensern, sage ich, wir haben keinen Hass auf euch. Wir sehnen uns nach keiner Rache. Wir sind wie ihr, Menschen, die ein Haus bauen wollen, einen Baum pflanzen, lieben wollen. Menschen, die an eurer Seite in Respekt und Sympathie als freie Menschen leben wollen. Wir geben heute dem Frieden eine Chance und sagen euch mit klarer Stimme, bis hier nicht weiter. Beten wir dafür, dass der Tag noch kommen wird, an dem alle sagen werden, fort mit den Waffen.

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1: Rast, Gast sein einmal. Nicht immer selbst seine Wünsche bewirten mit kärglicher Kost. Nicht immer feindlich nach allem fassen. Einmal sich alles geschehen lassen und wissen, was geschieht, ist gut.
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3: Ich bin Diana Kramer. Bundeskanzler Friedrich Merz hat angesichts weiter steigender Spritpreise Entlastungen für Autofahrer angekündigt. Eine Übergewinnsteuer auf Extraprofite der Mineralölkonzerne lehnt er jedoch ab. Doch genau für diese Steuer wirbt die SPD.
4: Immerhin einig ist man sich, dass viele Autofahrer an der Schmerzgrenze sind. Wir werden etwas gegen die Preistreiberei tun, verspricht der Kanzler. Aber eine Übergewinnsteuer hält er für rechtlich nicht durchsetzbar. SPD-Finanzminister Klingbeil will allerdings damit Entlastungen für Autofahrer gegenfinanzieren und fordert auch einen Spritpreisdeckel. Doch auch der ist umstritten in der Regierung. Dennoch sagt Merz, wir werden schnell Vorschläge auf den Tisch legen. Claudia Wächter, Nachrichtenredaktion.
3: Ungeachtet der hohen Spritpreise gab es in der Sommerreisezeit mehr Staus auf Autobahnen und Fernstraßen. Über den gesamten Ferienzeitraum zählte der ADAC fast 129.000 Staus, ein Anstieg um gut 8% gegenüber 2025. Die Staulänge hat sich laut ADAC um rund 4% auf knapp 218.000 Kilometer erhöht. Die meisten Staus wurden Mitte Juli zum Ferienstart im bevölkerungsreichsten Bundesland Nordrhein-Westfalen registriert. Zu Beginn der Corona-Pandemie wurden händeringend Schutzmasken gesucht, der Bund bot viel Geld und Händler beschafften mehr als erwartet. Der daraus folgende Rechtsstreit liegt nun am Bundesgerichtshof in Karlsruhe. Ob heute schon ein Urteil fällt, ist unklar.
5: Das Bundesgesundheitsministerium hatte im Frühjahr 2020 ein sogenanntes Open-House-Verfahren durchgeführt, bei dem jeder, der wollte, dem Bund für 4,50 Euro das Stück FFP2-Masken verkaufen konnte. Doch es machten viel mehr Firmen mit als erwartet. Bei vielen verweigerte der Bund später die Annahme wegen angeblicher Mängel oder vermeintlich versäumter Fristen. Zahlreiche Händler zogen dagegen vor Gericht. Rund 90 Verfahren laufen heute noch dazu. Über 4 wird nun am BGH verhandelt. Aus Karlsruhe, Jacqueline Melcher.
3: Italien und Spanien haben erneut ihre gegenseitigen Grenzkontrollen verlängert. Diese sollen für weitere 2 Wochen gelten, kündigten beide EU-Länder an. Italien hatte die Einführung seinerzeit damit begründet, seine Grenzen wegen des Andrangs von Migranten auf die spanische Nordafrika-Exklave Ceuta besser schützen zu müssen.

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1: Das Glück ist ein Schmetterling, sagte der Meister. Jag ihm nach und er entwischt dir. Setz dich hin und er lässt sich auf deiner Schulter nieder. Was soll ich tun, um das Glück zu erlangen? Hör auf, ihm hinterher zu sein. Aber gibt es nichts, was ich tun kann? Du könntest versuchen, dich ruhig hinzusetzen, wenn du es wagst.

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1: Wenn das Herz nicht funktioniert, ist alles umsonst. Mehr als ein komfortables Haus, mehr als einen reich gedeckten Tisch und mehr als eine gute Gesundheit braucht der Mensch Liebe. Denn nur in Liebe kann der Mensch werden. In der Liebe fühlt sich auch der kleinste Mensch sicher und geborgen.
2: Und auf Polnisch. 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
3: Ich bin Diana Kramer. Für die Autofahrer in Deutschland soll es angesichts immer weiter steigender Spritpreise Entlastungen geben. Das hatte Bundeskanzler Friedrich Merz gestern angekündigt. Wann und wie genau diese Entlastungen aussehen, soll jetzt in der Koalition beraten werden. Bremens SPD-Bürgermeister Andreas Bovenschulte sagte am Abend im ZDF, es dürfe jetzt aber nicht zu lange über die Optionen diskutiert werden.
4: Es müssen jetzt schnell Entscheidungen getroffen werden, weil die Situation an den Zapfsäulen einfach unerträglich ist. Die Menschen müssen entlastet werden. Da zählt jetzt eigentlich jeder Tag. Man kann die Energiesteuer senken, man kann auch den Direktzahlungsmechanismus nutzen. Alles hat Vorteile, all das hat Nachteile. Wichtig ist, sich auf eine Lösung zu verständigen und die schnell umzusetzen. Das ist, glaube ich, wichtiger, als jetzt noch monatelang über das richtige Instrument zu diskutieren.
3: Bremens Oberbürgermeister Bovenschulte. Bundeskanzler Friedrich Merz hat erneut seinen Willen bekräftigt, das schwarz-rote Reformpaket durchzusetzen. Es sei ein Versprechen, den ernsthaften Versuch zu unternehmen, das hinzubekommen, sagte er am Abend auf einer Veranstaltung zum 150. Geburtstag von Ex-Kanzler Konrad Adenauer in Berlin. Ähnlich hatte sich der Kanzler bereits gestern bei einer Wirtschaftstagung in Berlin geäußert und dabei von einer Bewährungsprobe für die Koalition gesprochen. Deutschland und die USA wollen ihre Zusammenarbeit bei Rüstungsprojekten deutlich ausbauen. Dazu haben Bundesverteidigungsminister Boris Pistorius und sein US-Amtskollege Pete Hexas in Washington eine Absichtserklärung für mehr Kooperation unterzeichnet.
5: Neue sicherheitspolitische Herausforderungen machen eine robuste und eng verzahnte Verteidigungsindustrie nötig. Bei der Herstellung von Waffensystemen und Munition wollen die USA und Deutschland stärker zusammenarbeiten, Kapazitäten erhöhen und Lieferzeiten verkürzen, um so die Versorgung mit Rüstungsgütern auf beiden Seiten des Atlantiks zu sichern. Tina Eck, USA.
3: Die Finanzmärkte blicken mit großer Spannung auf die Zinsentscheidung der US-Notenbank Fed. Zum ersten Mal seit Sommer 2023 könnte sie heute den Leitzins wieder anheben und damit versuchen, sich gegen die anhaltend hohe Inflation zu stemmen. In den vergangenen 5 Sitzungen hatte der Zentralbankrat die Zinsspanne bei 3,5 bis 3,75% beibehalten.
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6: Hallo und guten Morgen. Schönen guten Morgen an diesem noch wolkenverhangenen am Mittwochmorgen. Da lasten die Wolken schwer, nein, nicht auf ihren Schultern. Nein, die sind da oben am Himmel und sie können musikalisch unter durchtauchen. Jetzt mit Mike and the Mechanics.

Aufstehen bitte. Big in Japan, Alpha Will hier auf ihrem Radio Paradiso. Und wenn wir schon nach 6 Uhr hätten, dann wäre das hier ein Radio Paradiso Herzchen Song. So können Sie ihn ganz entspannt ohne Handy genießen.

für ihren ganz gefühlvollen Start hinein in den Mittwoch. Melanie C, First Day of My Life. Schönen guten Morgen. Nutzen Sie diesen Tag, machen Sie das Beste draus. Genießen Sie diesen Tag, als wäre es Ihr erster und würdigen Sie ihn so, als könnte es Ihr letzter sein. Schönen guten Morgen mit einem strahlenden Lächeln und mit France Gall hinein in den Mittwoch. Ella, Ella.

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1: Gott, du bist der Stern, der im Finstern scheint. Du bist der Funke, der Herzen vereint. Du bist das Tor, das uns Zutritt verheißt. Du bist der Gast, der im Innern uns speist. Mit diesem Segensgebet wünsche ich Ihnen einen guten Morgen.
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3: Hallo, guten Morgen, musikalisch farbenfrohen guten Morgen gibt es gleich mit Coldplay und We Pray. Und das hier, sehr gefühlvoller Song aus den 80ern. Das sind Starship mit

tolles musikalisches Gebet von Coldplay, We Pray, hier auf ihrem Radio Paradiso. Am Mittwochmorgen, jetzt werden sie in den Tag getrommelt von Chris Weir. Hier ist Julia. Schönen guten Morgen, schönes Wachwerden und auf.

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She Knew What She Wants, die Bengals aus den 80ern. Klasse Titel, ja, wenn sie wüsste, was sie will. Sie möchten wahrscheinlich einen starken Kaffee oder einen gut durchgezogenen Tee jetzt zum Wachwerden am frühen Morgen. Noch ist es dunkel draußen, die Sonne ist noch nicht aufgegangen, das dauert noch ein gutes Stündchen. Aber Dido, die ist schon wach für sie, die schmeichelt ihr Ohr am frühen Mittwochmorgen. Hier ist Dido mit Thank You. Schön, dass Sie dabei sind.

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1: Für gewöhnlich merke ich sehr bald, ob mit jemandem eine Freundschaft möglich ist. Zum Beispiel daran, dass man Sätze nicht zu Ende sprechen muss.
2: Und auf Polnisch. 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
3: Ich bin Tine Klimach. Bundeskanzler Friedrich Merz hat wegen der hohen Spritpreise Entlastungen der Autofahrer angekündigt. Für viele Menschen, die täglich das Auto brauchten, sei eine Belastungsgrenze erreicht, sagte er. Wie genau die Entlastungen aussehen und wann sie kommen, steht aber noch nicht fest.
4: Eventuell nochmal ein Tankrabatt durch die Senkung der Energiesteuer, eventuell auch Direktzahlungen. Es werden jetzt mehrere Optionen besprochen, sagte der Kanzler. Was er nicht will, ist eine Übergewinnsteuer auf Extraprofite der Mineralölkonzerne. Die will aber die SPD als Gegenfinanzierung für Entlastungen und es könnte damit wieder knirschen in der Koalition. Für lange Debatten ist aber gar keine Zeit, mahnt auch Bremens SPD-Bürgermeister Andreas Bovenschulte. Für die Menschen, die jeden Tag aufs Auto angewiesen sind, zählt jetzt jeder Tag, sagte er am Abend. Im ZDF. Diana Kramer, Nachrichtenredaktion.
3: Ungeachtet der hohen Spritpreise gab es in der Sommerreisezeit mehr Staus auf Autobahnen und Fernstraßen. Über den gesamten Ferienzeitraum zählte der ADAC fast 129.000 Staus. Ein Anstieg um gut 8% gegenüber dem Vorjahr. Die meisten Staus wurden am Wochenende vom 17. bis 19. Juli registriert, dem Ferienstart im bevölkerungsreichsten Bundesland Nordrhein-Westfalen. Anfang der Corona-Pandemie wurden händeringend Schutzmasken gesucht. Der Bund bot viel Geld an und Händler beschafften weit mehr als gedacht. Der daraus folgende Rechtsstreit liegt nun am Bundesgerichtshof in Karlsruhe. Ob heute schon ein Urteil fällt, ist noch unklar.
5: Das Bundesgesundheitsministerium hatte im Frühjahr 2020 ein sogenanntes Open-House-Verfahren durchgeführt, bei dem jeder, der wollte, dem Bund für 4,50 Euro das Stück FFP2-Masken verkaufen konnte. Doch es machten viel mehr Firmen mit als erwartet. Bei vielen verweigerte der Bund später die Annahme wegen angeblicher Mängel oder vermeintlich versäumter Fristen. Zahlreiche Händler zogen dagegen vor Gericht. Rund 90 Verfahren laufen heute noch dazu. Über 4 wird nun am BGH verhandelt. Aus Karlsruhe, Jacqueline Melcher.
3: In Stadthagen in Niedersachsen ist ein Streit unter Kindern um einen Ball derart eskaliert, dass am Ende 5 Personen zum Teil schwer verletzt wurden. Nach Angaben der Polizei hatten sich mehrere Eltern in den Streit ihrer Sprösslinge eingemischt. Nach einer verbalen Auseinandersetzung kam es schließlich zu einer Schlägerei. Ein 26-Jähriger kam schwer verletzt ins Krankenhaus. 4 weitere Erwachsene wurden leicht verletzt.
6: Heute wird es ein eher wolkenverhangener Tag und ab der Mittagszeit und um die Mittagszeit herum auch ein nasser Tag. Heute kommt tatsächlich mal wieder Regenschauer runter, bei aber trotzdem 24 Grad als Maximaltemperatur. Morgen 19 Grad, nur obwohl es morgen trocken bleiben wird, bei Sonne und Wolken im lockeren Wechsel. Am Freitag gibt es nochmal wieder ein paar Regenschäuerchen, das Ganze bei 18 Grad maximal.
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6: Hallo und guten Morgen. Willkommen am Mittwoch. Kommen Sie gut rein in diesen Tag. Gleich mit einem tollen Duett von Pink und Nate Russ aus dem Jahr 2012. Just Give Me a Reason. Und das hier, das sind aus den 80ern. Ice House mit Hey Little Girl. 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

tolles Duett. Give me a reason, just give me a reason, Pink und Nate Russ hier auf ihrem Radio Paradiso. Am Mittwochmorgen, die Sonne braucht noch ein bisschen, eine halbe Stunde ungefähr, dann kann sie aufgehen. Sonnige Musik, die haben wir jetzt schon von Katie

Hallo, guten Morgen. Guten Morgen, angenehmen Start hinein in diesen Tag wünsche ich Ihnen. Schön, dass Sie dabei sind. Mein Name ist Thorsten Wittke und Sie hören Radio Paradiso, die besten Hits mit der meisten Abwechslung für Brandenburg. Und wichtige und interessante Informationen gibt es jetzt als Bonus noch dazu.

Die Kultband der 70er und 80er, Fleetwood Mac, Little Lies, hier auf ihrem Radio Paradiso. Die besten Hits mit der meisten Abwechslung zum Wohlfühlen und Entspannen. Jetzt von Miley Cyrus, Nothing Breaks Like a Heart.

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1: Am 6. August 1945 explodiert die Atombombe Little Boy über Hiroshima. Sie zerstört 80% der Stadt. Zehntausende sterben sofort. Als Albert Einstein von dem Abwurf hört, lauten seine ersten Worte: O weh. Denn der Physiker hat durch seine Forschungen entscheidende Grundlagen für die Entwicklung der Bombe geliefert. Zwei Monate später brachte die New York Times eine Stellungnahme von Einstein und weiteren bekannten Persönlichkeiten.
2: Die erste Atombombe hat mehr zerstört als die Stadt Hiroshima. Sie zertrümmerte auch unsere ererbten, veralteten politischen Gedanken. Es muss eine Weltregierung geschaffen werden, welche die Konflikte zwischen Nationen durch richterliche Entscheidung zu lösen imstande ist. Diese Entscheidungen müssen auf eine klare Verfassung gegründet werden, welche von den Regierungen und Völkern gebilligt ist und welche allein über die Angriffswaffen zu verfügen hat.
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3: Mit Jörg Trotzki. Ein weiterer Landtagsabgeordneter hat die BSW-Fraktion verlassen. Zugleich sei er auch aus der Partei ausgetreten, sagte Oliver Skopeck. Sein Mandat wolle er als unabhängiger Abgeordneter weiterführen, erklärte Skopeck weiter. Der 41-Jährige begründete seinen Austritt mit dem Kurs des BSW. Irgendwann müsse aus dem Dagegensein ein Bessermachen werden. Die BSW-Fraktion im Brandenburger Landtag hatte zum Start 14 Abgeordnete, jetzt sind es nur noch 8. Die Generalstaatsanwaltschaft Berlin hat Anklage gegen eine mutmaßliche IS-Rückkehrerin erhoben. Danach sei die 35 Jahre alte Deutsche 2013 nach Syrien gereist, habe dort einen IS-Kämpfer geheiratet und für die islamistische Terrororganisation gekämpft. Später habe sie eine Freundin nach Syrien geholt, die dort im Gefecht starb, heißt es weiter. Im April wurde die 35-Jährige bei ihrer Einreise am BER festgenommen und sitzt seitdem in Untersuchungshaft. Der Brandenburger Komponist und Perkussionist Hermann Nering ist tot. Er sei im Alter von 75 Jahren in seinem Zuhause in der Nähe von Falkenhagen in Märkisch-Oderland verstorben, teilten Freunde mit. Hermann Nering prägte vor allem die Jazz- und Weltmusikszene in der DDR und in der Zeit nach 1990. Dabei waren rhythmisches Trommelspiel und experimentierfreudige Klangwelten sein Spezialgebiet. Bekannt ist Hermann Nerings LP Sehnsucht nach Veränderung aus dem Jahre 1989.
4: 24 Grad bekommen wir heute als Maximaltemperatur und das, obwohl um die Mittagszeit herum Regenschauer runterkommen werden, angekündigt sind. Morgen 19 Grad bei einem Mix aus Sonne und Wolken, aber ohne Regen. Und am Freitag geht es mit Regenschauern los. 18 Grad die Maximaltemperatur, am Freitagnachmittag dann wieder sonnig aufgelockert.
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4: Schönen guten Morgen für einen ganz gelassenen und entspannten und unaufgeregten Start in diesen Tag. Habe ich genau die richtige Musik für Sie. Gleich der King of Pop Michael Jackson, I Just Can't Stop Loving You. Und das hier aus den 90ern, Joshua Caddison am Klavier, Picture Postcard from L.A.

Schönen guten Morgen. Also mindestens musikalisch geleiten Sie über die Autobahn. Fahren Sie mir vorsichtig. Ich wünsche Ihnen einen guten Start hinein in diesen Tag. Mein Name ist Thorsten Wittke. Freue mich, dass Sie dabei sind. 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
1: Möge der Atem Gottes in dir sein. Möge dir das Feuer der Liebe, das von Anfang an da war, und der Friede dessen, der Neues in dir schafft, große Freude bringen. Tief in dein Herz hinein.
2: Und jetzt auf Polnisch. 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
12: Ich bin Tine Klimach. Wegen der hohen Spritpreise hat Kanzler Merz Entlastungen angekündigt. Wie das genau ablaufen soll, ist noch offen. Egal ob eine Senkung der Energiesteuer oder eine Direktzahlung. Wichtig ist, dass die Entlastungen für Autofahrer schnell kommen. Es zähle jeder Tag, sagt Bremens Bürgermeister Andreas Bovenschulte, der aktuell auch Bundesratspräsident ist, am Abend im ZDF-Heute-Journal.
13: Und deshalb müssen jetzt Entlastungsmaßnahmen beschlossen werden auf der einen Seite und auf der anderen Seite muss geklärt werden, wenn wir die Bürgerinnen und Bürger entlasten, wie kriegen wir das Geld zur Gegenfinanzierung? Und da stellt sich natürlich die Frage der Übergewinnsteuer. Die Mineralölkonzerne machen sich zurzeit die Taschen voll auf unsere Kosten und das sollte nicht so bleiben.
12: Diesen Schritt, eine Übergewinnsteuer, lehnt Bundeskanzler Merz bisher ab. Deutschland und die USA wollen ihre Zusammenarbeit mit Rüstungsprojekten deutlich ausbauen. Dazu haben Bundesverteidigungsminister Boris Pistorius und sein US-Amtskollege Pete Hegseth in Washington eine Absichtserklärung unterzeichnet.
14: Neue sicherheitspolitische Herausforderungen machen eine robuste und eng verzahnte Verteidigungsindustrie nötig. Bei der Herstellung von Waffensystemen und Munition wollen die USA und Deutschland stärker zusammenarbeiten, Kapazitäten erhöhen und Lieferzeiten verkürzen, um so die Versorgung mit Rüstungsgütern auf beiden Seiten des Atlantiks zu sichern. Deutschland könne viel beisteuern, sagte Pistorius. Die verstärkte Zusammenarbeit mit den USA stärke die Sicherheit und Einsatzbereitschaft des gesamten Bündnisses. Aus den USA, Tina Eck.
12: Das Ozonloch über der Antarktis ist im vergangenen Jahr so klein gewesen wie selten seit Anfang der 90er Jahre. Das sei das zweite Jahr in Folge, berichtet die Weltwetterorganisation. Die Ozonschicht ist wichtig, weil sie Menschen und die Erde vor gefährlichen UV-Strahlen der Sonne schützt. Diese können zum Beispiel Hautkrebs verursachen. Sonnenschutz ist trotzdem wichtiger denn je, denn in Teilen Europas habe die UV-Strahlung seit Mitte der 90er Jahre um bis zu 20% zugenommen, hieß es. Nach Schockmomenten auf der überfüllten Wiesen im vergangenen Jahr soll nun einiges anders werden auf dem Oktoberfest. Die Behörden wollen am Vormittag über Sicherheitsvorkehrungen auf der Wiesen informieren. Bereits bekannt ist, dass KI-gestützte Kameras künftig zu große Ansammlungen erkennen und schnell Alarm schlagen sollen.
15: Heute werden Sie mal wieder Ihren Regenschirm zum Einsatz bringen können. Um die Mittagszeit herum kommen nämlich Regenschauer runter. Bis dahin lockert es aber auch nochmal wieder auf. Wir bekommen 24 Grad heute als Maximaltemperatur und spätestens am Abend ist es dann auch wieder trocken. Morgen den ganzen Tag über bei 19 Grad und am Freitag geht es mit Regenschauern los. Der Freitagnachmittag dann wieder sonnig aufgelockert. 18 Grad am Freitag, der Tagesspitzenwert.
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15: Hallo und guten Morgen. Hineingestartet, angenehm hineingestartet in diesen Tag. Gleich mit einem tollen Duett aus den 80ern. Jermaine Jackson und Pierce Adora. When the rain begins to fall. Und das ist ja die Lighthouse Family mit Hi.

0: doch, mit uns fahren Sie musikalisch ganz gelassen und entspannt hinein in den Tag, in den neuen Morgen, hier mit uns, mit Ihrem Radio Paradiso, die besten Hits mit der meisten Abwechslung. Mein Name ist Thorsten Wittke und was der Tag heute sonst noch so zu bieten hat, kleinen Einblick gibt es jetzt.
1: Ihre Erfolgsbilanz ist wirklich schwer beeindruckend. Die Erfolgsbilanz der Backstreet Boys. Allein in Deutschland hatten sie 26 Chart-Hits, darunter 13 Top-10-Songs und zweimal die Nummer 1-Platzierung. Und welcher Song ist wohl der erfolgreichste der Backstreet Boys gewesen? Ich verrate es Ihnen. Aus dem Jahr 1999, I Want It That.

Über 1 Milliarde Mal gestreamt auf Spotify. Mehrere Grammy-Nominierungen gab es für diesen Song und er war in zahlreichen Ländern Platz 1 der Charts. 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

0: 1540 regiert Friedrich der Große über Preußen. Bei seinem Regierungsantritt sichert er evangelischen und katholischen Untertanen religiöse Toleranz zu.
1: Die Religionen müssen alle toleriert werden. Und die Staatsbeamte müssen nur das Auge darauf haben, dass keine der anderen Abbruch tue. Denn hier muss ein jeder nach seiner Fassung selig werden.
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2: Mit Jörg Trotzki. Ein weiterer Landtagsabgeordneter hat die BSW-Fraktion verlassen. Zugleich sei er auch aus der Partei ausgetreten, sagte Oliver Skopeck. Sein Mandat wolle er als unabhängiger Abgeordneter weiterführen, erklärte Skopeck weiter. Der 41-Jährige begründete seinen Austritt mit dem Kurs des BSW. Irgendwann müsse aus dem Dagegensein ein Bessermachen werden. Die BSW-Fraktion im Brandenburger Landtag hatte zum Start 14 Abgeordnete, jetzt sind es nur noch 8. Die Generalstaatsanwaltschaft Berlin hat Anklage gegen eine mutmaßliche IS-Rückkehrerin erhoben. Danach sei die 35 Jahre alte Deutsche 2013 nach Syrien gereist, habe dort einen IS-Kämpfer geheiratet und für die islamistische Terrororganisation gekämpft. Später habe sie eine Freundin nach Syrien geholt, die dort im Gefecht starb, heißt es weiter. Im April wurde die 35-Jährige bei ihrer Einreise am BER festgenommen und sitzt seitdem in Untersuchungshaft. Der Brandenburger Komponist und Perkussionist Hermann Nering ist tot. Er sei im Alter von 75 Jahren in seinem Zuhause in der Nähe von Falkenhagen in Märkisch-Oderland verstorben, teilten Freunde mit. Hermann Nering prägte vor allem die Jazz- und Weltmusikszene in der DDR und in der Zeit nach 1990. Dabei waren rhythmisches Trommelspiel und experimentierfreudige Klangwelten sein Spezialgebiet. Bekannt ist Hermann Nerings LP Sehnsucht nach Veränderung aus dem Jahre 1989.
3: Heute wird es ein eher wolkenverhangener Tag und ab der Mittagszeit und um die Mittagszeit herum auch nasser Tag. Heute kommt tatsächlich mal wieder Regenschauer runter, bei aber trotzdem 24 Grad als Maximaltemperatur. Morgen 19 Grad, nur obwohl es morgen trocken bleiben wird, bei Sonne und Wolken im lockeren Wechsel. Am Freitag gibt es noch mal wieder ein paar Regenschäuerchen, das Ganze bei 18 Grad maximal.
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3: Dann wollen wir der Sonne doch mal ein bisschen nachhelfen heute am Mittwoch mit sonniger Musik

0: Ein absolut herrlicher Radio Paradiso Herzchensong. Lady Gaga und Bruno Mars, Die With A Smile. Schicken Sie jetzt Ihr Herz-Emoji per WhatsApp an 030 80 500 und die 80 oder als E-Mail an redaktion@paradiso.de. Tun Sie anderen etwas Gutes und sich selbst damit auch.
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2: Der Quizmaster muss ziemlich schlau sein. Stellen Sie sich mal ein Quiz vor. Eine Person darf sich 10 schwierige Fragen ausdenken. Natürlich aus Gebieten, in denen sie sich bestens auskennt. Die andere muss antworten. Dann kommt zum Beispiel so etwas wie: Wie hieß die Hauptstadt des Assyrischen Reiches? Keine Ahnung. Und der Telefonjoker ist auch schon weg. Der Quizmaster schaut klug in die Kamera. Der Kandidat eher peinlich berührt, als hätte er in Geschichte stets geschwänzt. In einem berühmten Experiment wurden diese beiden Rollen per Zufall verteilt. Trotzdem hielten Beobachter

0: die Fragesteller anschließend für deutlich gebildeter. Dabei war ihr Vorteil auch offensichtlich. Sie durften die Fragen ja selbst auswählen und kannten so zwangsläufig jede Antwort. Unser Gehirn schließt gern vom Verhalten eines Menschen auf seinen Charakter. Wer souverän spricht, na, der muss doch kompetent sein. Wer schweigt, hat vermutlich auch nichts beizutragen. Wer einen Termin vergisst, ist notorisch unzuverlässig. Die spezielle Situation, die Rolle oder auch nur ein miserabler Tag spielen bei diesem Urteil oft nur eine Nebenrolle. Psychologen sprechen hier vom fundamentalen Attributionsfehler. Ein großer Name, aber diese Denkfalle kann Ihnen schon am Frühstückstisch begegnen. Wenn Sie selbst gereizt reagieren, lag es an der schlechten Nacht. Reagiert Ihr Partner gereizt, ist er offenbar schon wieder schwierig. Für das eigene Verhalten haben Sie immer eine Erklärung. Dem anderen verpassen Sie erstaunlich schnell ein unschönes Etikett. Bevor Sie das nächste Mal jemanden pauschal beurteilen, fragen Sie sich doch einmal, was könnte in dieser Situation zu seinem Verhalten beigetragen haben? Damit wird aus einem unfreundlichen Moment noch kein freundlicher. Aber Sie müssen auch nicht gleich ein vollständiges Persönlichkeitsgutachten erstellen. Das wusste auch schon Shakespeare. In Hamlet heißt es frei übersetzt: An sich ist nichts gut oder schlecht. Erst das Denken macht es dazu.
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0: Und wenn Sie eine persönliche Beratung wünschen, schreiben Sie mich gerne an unter www.beziehungscoach-berlin.de.

Schönen guten Morgen, wundervollen guten Morgen mit uns, mit Ihrem Radio Paradiso. Schönen guten Morgen. Die besten Hits mit der meisten Abwechslung begleiten Sie hinein in den Tag. Mein Name ist Thorsten Wittke und natürlich sollen Sie auch informiert hineinstarten in diesen Tag.

0: Klasse Song von James Morrison im Duett mit Nelly Furtado. Broken Strings hier auf ihrem Radio Paradiso. Die besten Hits mit der meisten Abwechslung zum Wohlfühlen und Entspannen für ihren schönen Start hinein in den Mittwochmorgen.
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1: Gib nie einen Menschen oder die Hoffnung auf ihn lieblos auf. Denn es könnte selbst der verlorene Sohn, der am tiefsten Gesunkene, doch noch gerettet werden. Der erbittertste Feind, auch der, der dein Freund war, doch wieder dein Freund werden. Die Liebe, die erkaltete, doch wieder entbrennen.
2: Und auf Polnisch. 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
12: Ich bin Tine Klimach. Wegen der hohen Spritpreise hat Kanzler Merz Entlastungen angekündigt. Wie das genau ablaufen soll, ist noch offen. Egal ob eine Senkung der Energiesteuer oder eine Direktzahlung. Wichtig ist, dass die Entlastungen für Autofahrer schnell kommen. Es zähle jeder Tag, sagt Bremens Bürgermeister Andreas Bovenschulte, der aktuell auch Bundesratspräsident ist, am Abend im ZDF-Heute-Journal.
13: Und deshalb müssen jetzt Entlastungsmaßnahmen beschlossen werden auf der einen Seite und auf der anderen Seite muss geklärt werden, wenn wir die Bürgerinnen und Bürger entlasten, wie kriegen wir das Geld zur Gegenfinanzierung? Und da stellt sich natürlich die Frage der Übergewinnsteuer. Die Mineralölkonzerne machen sich zurzeit die Taschen voll auf unsere Kosten und das sollte nicht so bleiben.
12: Diesen Schritt, eine Übergewinnsteuer, lehnt Bundeskanzler Merz bisher ab. Deutschland und die USA wollen ihre Zusammenarbeit mit Rüstungsprojekten deutlich ausbauen. Dazu haben Bundesverteidigungsminister Boris Pistorius und sein US-Amtskollege Pete Hegseth in Washington eine Absichtserklärung unterzeichnet.
14: Neue sicherheitspolitische Herausforderungen machen eine robuste und eng verzahnte Verteidigungsindustrie nötig. Bei der Herstellung von Waffensystemen und Munition wollen die USA und Deutschland stärker zusammenarbeiten, Kapazitäten erhöhen und Lieferzeiten verkürzen, um so die Versorgung mit Rüstungsgütern auf beiden Seiten des Atlantiks zu sichern. Deutschland könne viel beisteuern, sagte Pistorius. Die verstärkte Zusammenarbeit mit den USA stärke die Sicherheit und Einsatzbereitschaft des gesamten Bündnisses. Aus den USA, Tina Eck.
12: Das Ozonloch über der Antarktis ist im vergangenen Jahr so klein gewesen wie selten seit Anfang der 90er Jahre. Das sei das 2. Jahr in Folge, berichtet die Weltwetterorganisation. Die Ozonschicht ist wichtig, weil sie Menschen und die Erde vor gefährlichen UV-Strahlen der Sonne schützt. Diese können zum Beispiel Hautkrebs verursachen. Sonnenschutz ist trotzdem wichtiger denn je, denn in Teilen Europas habe die UV-Strahlung seit Mitte der 90er Jahre um bis zu 20% zugenommen, hieß es. Nach Schockmomenten auf der überfüllten Wiesen im vergangenen Jahr soll nun einiges anders werden auf dem Oktoberfest. Die Behörden wollen am Vormittag über Sicherheitsvorkehrungen auf der Wiesen informieren. Bereits bekannt ist, dass KI-gestützte Kameras künftig zu große Ansammlungen erkennen und schnell Alarm schlagen sollen.
15: 24 Grad bekommen wir heute als Maximaltemperatur und das, obwohl um die Mittagszeit herum Regenschauer runterkommen werden angekündigt sind. Morgen 19 Grad bei einem Mix aus Sonne und Wolken, aber ohne Regen. Und am Freitag geht es mit Regenschauern los. 18 Grad die Maximaltemperatur am Freitagnachmittag, dann wieder sonnig aufgelockert.
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15: Guten Morgen. Wie wär's mit einem kleinen Tänzchen am frühen Mittwochmorgen? Gleich Mr. Props, Waves, dazu kann man auch tanzen, aber vor allem zu Whitney.

0: Das sind zum Glück ganz entspannende Klänge von Mr. Props und Waves hier auf ihrem Radio Paradiso, weil das ist jetzt ein echtes Aufregerthema hier bei uns in der Radio Paradiso Frühstücksrunde. Laura, Elena und Fabi sind da.
1: Guten Morgen.
2: Guten Morgen.
0: Die Silvestershow in Berlin am Brandenburger Tor wird nicht mehr, nie mehr vom ZDF übertragen und gezeigt.
3: Es ist vorbei.
0: September, Dezembermond. Und nun? Was macht das ZDF dann? Also anscheinend ja auch nicht aus Hamburg die Übertragung. Nee. Das war auch ein bisschen traurig, was da im letzten Silvester irgendwie war, fand ich so. Also da war Wasser zwischen der Bühne und dem Publikum ganz weit weg, also völlig stimmungsarm.
3: Und nicht mal ausverkauft gewesen damals. Das war einmalig und wird dort auch erstmal nicht mehr passieren. Und jetzt soll eine Spezialausgabe der Quiz Champions laufen.
0: Läuft ja auch sonst nicht im Programm. Aber ganz wichtig, auch mit Johannes B. Kerner als Moderator und im Rateteam ist dann Andrea Kiewel mit. Als wäre man besonders auf die beiden nicht verzichten könnte. Ne?
2: Ja.
0: Also die gehören zum Inventar des ZDF.
3: So ein bisschen, aber du findest es cool.
2: Ich finde es cool. Ist ganz viele Jahre her, da war ich mal bei einer Aufzeichnung von der Quiz Champion in Adlershof mit dabei.
3: Ja.
2: Da habe ich zum ersten Mal Johannes B. Kerner auch live gesehen und ich war damals richtig beeindruckt von dem. Weil, ja klar, eine Show, ne, Intro-Musik und dann kommt Johannes B. Kerner rein und der hatte so eine Aura, also ich mag ihn sowieso als Moderator, aber er hatte so eine Präsenz. Also es war ein großes Studio mit ganz viel Publikum, ganz viel Fläche auch dazwischen, aber er hat das so von Sekunde eins ausgefüllt. Also Johannes B. Kerner hat mich wirklich, und seitdem bin ich nochmal mehr Ultra.
0: Johannes B. Kerner. Nichts gegen Johannes B. Kerner, auf den lasse ich gar nichts kommen. Aber eine Quiz-Sendung da an Silvester, zur Silvester-Show. Ja. Also ich fand es immer schön, ich habe die ganze Show vorher nie gesehen, aber 10 Minuten vor 0 Uhr
2: hat man
0: immer hingeschaltet und dann irgendwie dieses Gefühl zu haben, okay, das passiert jetzt hier bei uns um die Ecke, irgendwie so, das ist irgendwie schon cool. Und dass es das jetzt gar nicht gibt und dass es dann ja offenbar gar keine Übertragung von irgendeinem Ort in Deutschland irgendwie gibt, das ist
3: also
0: cool.
3: Mal gucken, ob da vielleicht noch was kommt, Also das kann ich mir nicht vorstellen, dass so nichts ist, also dass man sich nicht irgendwas überlegt. Mhm. Aber mal gucken, also ist ja noch ein bisschen hin.
0: Ja, aber ich glaube, ich bin gespannt.
2: Wir machen eine Silvester-Show hier.
0: Fabi, du kennst dich aus. Ja. Du bist ja immer am Start. Ja, mit Happy New Year von ABBA dann. Mhm. Sie bekommen jetzt Bryan Adams auf die Ohren. Das ist auch zum Feiern und zum Wunderkerzen und Handytaschenlampen hochhalten. Bryan Adams, Everything I do it for you. Hier auf ihrem Radio Paradiso und das ist definitiv
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Kommen Sie gut an in diesem neuen Morgen, in diesem frischen Tag. Mit uns, mit Ihrem Radio Paradiso in Brandenburg. Die besten Hits mit der meisten Abwechslung.

0: Sie ahnen ja gar nicht, was hier während der Song so passiert. Grüß hier, on the beach hier, wie im Radio Paradiso. Da sagt Elena doch so nebenbei eigentlich, Johannes B. Kerner hat mich mal gestreichelt. Und da habe ich sofort gesagt, Moment, stopp, jetzt nicht mehr die Songs weitererzählen, sondern jetzt in diesem Moment, wenn alle es hören. Was war da los?
1: Ich war noch nicht geboren, muss man dazu sagen. Meine Mama war im Publikum seiner Talkshow damals und hochschwanger. Okay. Und er hat sich daneben gesetzt, hat ein bisschen mit ihr gequatscht und so und hat so über ihren Bauch gestreichelt. Und das ist halt, sagen wir mal, hey.
0: Das ist ja witzig.
2: Das ist ja verrückt.
0: Das ist ja eine verrückte Geschichte. Ja, und da hat er schon gesagt, ihre Tochter wird irgendwann Moderatorin werden.
1: Und
0: da ist sie. Ja, Mensch, ich dachte, er hat über dein Tattoo gestreichelt, weil das ist der perfekte Übergang. On the Beach, Tattoo, Johannes B. Kerner streichelt, denn am Wochenende findet, Fabi, was statt?
2: Eine Tattoo-Convention.
1: Hey.
2: Eine große Tattoo-Convention hier bei uns. Und ich habe mal ein paar Tattoo-Fragen für euch mitgebracht.
1: Okay.
2: Und die erste nur mal an dich, Thorsten, weil du hast da keine Tattoos und ich glaube, du bist auch nicht im Begriff, dir bald eins stechen zu lassen.
0: Ist es?
2: Würdest du dir vielleicht ein Tattoo stechen lassen, wenn du ansonsten ein Jahr lang dieselben paar Socken tragen müsstest, die du nicht waschen kannst und darfst?
0: Wieso, wo ist der Unterschied?
2: Also, Tattoo ist nichts für dich, ne?
0: Nein.
2: Aber was glaubt ihr denn, wem gehört das älteste Tattoo der Welt? Kam das von Ötzi, von Alexander dem Großen oder von Kleopatra? Wer war die erste Person, wo nachgewiesen wurde, dass sie ein Tattoo hatte?
0: Oh, das ist eine sehr spannende Frage. Ich sag Kleopatra.
1: Ja, da wäre ich auch. Gehe ich auch mit.
2: Dabei, ja. Das war tatsächlich Ötzi.
1: Ötzi?
2: Ja.
0: Echt?
2: Ötzi hatte Tattoos.
1: Hey.
2: Das waren da meistens so Striche und Kreise.
0: Ah.
2: Und, ja,
0: da möchte man doch wissen, welcher Ötzi ihm dem anderen Ötzi dieses Tattoo gemacht hat.
2: Und vor allem mit welchen Mitteln. Das
0: der
2: war bestimmt
0: hat sich einfach nur am Baum geratscht und das ist dann irgendwie vernarbt.
2: Und dann habe ich noch lustige Tattoos von Promis.
1: Oh, ja.
2: Dürft ihr mal raten, welches stimmt und welche nicht. Also, hat Ed Sheeran ein Knäckebrot tätowiert? Hat er eine Heinz-Ketchup-Flasche tätowiert? Oder hat er eine Schüssel Reis tätowiert?
0: Also Elena, du bist ja eigentlich der Ed Sheeran-Profi.
1: Ja.
0: Ich glaube, du müsstest das wissen. Ich tippe auf, darf ich tippen?
1: Ja, tippe.
0: Ich tippe auf Heinz-Ketchup.
3: Mhm. Ich tippe auf Reis.
1: Ich bin der Meinung, es ist Heinz-Ketchup, aber ich könnte mich jetzt auch ganz doll reinreiten.
2: Es ist Heinz-Ketchup?
0: Ja, sehr gut.
2: Und bei mir war es geraten. Glaubt ihr, Miley Cyrus hat ein Nutella-Glas tätowiert, ein Erdnussbutter-Glas tätowiert oder ein Vegemite-Glas tätowiert?
0: Vegemite ist übrigens hier aus Australien, ne?
1: Ja.
0: Das ist diese ganz besondere Paste,
2: die
0: so salzig ist, aber ganz.
1: Und ihr Ex-Mann, Hemsworth, Australier. Entsprechend würde ich darauf tippen.
0: Vegemite Sandwich.
1: Ja.
2: Sherlock Gassner.
1: Oder?
2: Stimmt.
1: Ja,
2: Vegemite-Glas.
0: Das haben wir uns gut erarbeitet.
2: Ja, sehr gut. Okay, zuletzt noch die letzte. Johnny Depp. Hat er den Schriftzug Sekt und Scotch, also Sekt and Scotch tätowiert? Hat er Vino Forever tätowiert oder Beer Bros?
1: Beer Bros.
0: Ich glaube nur, da hat als Edward mit den Scherenhänden sich selbst dieses Tattoo gemacht, glaube ich.
1: Oh ja. Sekt and Scotch.
0: Ich ja, ich glaube auch.
1: Ja,
0: ich sag das erste, ja.
2: Es ist Vino Forever.
0: Oh, nein.
2: Und die Geschichte finde ich ganz witzig, weil er war mal, er war mit Vinova zusammen, Vinova.
1: Ja.
2: Und da hat er halt dann kurz, also Vinova Forever hat er sich tätowieren lassen.
1: Oh mein Gott.
2: Und als die Beziehung dann in die Brüche ging, hat er halt Vino Forever draus gemacht.
0: Wundervolle Frage. Vielen Dank, lieber Fabi. Und wenn Sie jetzt nicht Lust bekommen haben, sich selbst ein Tattoo zu stechen, dann empfehle ich Ihnen die Socken für ein Jahr. Kommen Sie gut in diesem Mittwoch mit uns, mit Ihrem Radio Paradiso und mit Michael Patrick Kelly und Wonders.

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0: 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Die größten Worte der Menschheitsgeschichte. Im Jahre 1597 veröffentlicht William Shakespeare die Tragödie Romeo und Julia, ein Auszug aus der wohl berühmtesten Liebesgeschichte der Weltliteratur.
1: Wie oft ist es schon geschehen, dass Sterbende kurz vor ihrem letzten Augenblick noch erwachten. O, gönne mir doch einen solchen Augenblick. Meine Geliebte, mein Weib, der Tod, der den Honig deines Atems aufgesogen, hat noch keine Gewalt über deine Schönheit erlangt. Noch bist du nicht besiegt. Noch schwebt die purpurne Fahne der Schönheit auf deinen Lippen und Wangen. Und die blasse Flagge des Todes ist hier noch nicht aufgezogen. Ach, liebste Juliette, warum bist du noch so schön?
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Es sollte sich rumgesprochen haben, dass es zwei ganz wichtige Landtagswahlen gibt an diesem Sonntag in Mecklenburg-Vorpommern und in Berlin. Und diese Wahlen könnten tatsächlich erheblichen Einfluss auch auf die Bundespolitik haben. Und deswegen werden wir am Sonntag ein Wahlspezial nicht nur einfach senden, sondern eben hier live gestalten von 18 bis 20 Uhr. Meine liebe Kollegin Elena Gassner wird dann auch hier bei mir im Studio sein und wir werden sie gemeinsam über die Wahlergebnisse in und aus Mecklenburg-Vorpommern und eben Berlin informieren. Und dann werden wir mal schauen, wer da eingehen wird wie eine Blume. Hier sind Roxette, Fading Like a Flower auf ihrem Radio Paradiso. Das war Spezial an diesem Sonntag von 18 bis 20 Uhr.

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2: Wenn einem wirklich etwas am Herzen liegt, muss man es freilassen. Wenn es dann zurückkommt, weiß man, dass es einem für immer gehört. Wenn es nicht zurückkommt, hat es einem sowieso nie gehört.
3: Und auf Polnisch.
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14: Ich bin Tine Klimach. Wegen der hohen Spritpreise hat Kanzler Merz Entlastungen angekündigt. Wie das genau ablaufen soll, ist noch offen. Egal ob eine Senkung der Energiesteuer oder eine Direktzahlung. Wichtig ist, dass die Entlastungen für Autofahrer schnell kommen. Es zähle jeder Tag, sagt Bremens Bürgermeister Andreas Bovenschulte, der aktuell auch Bundesratspräsident ist, am Abend im ZDF Heute-Journal.
15: Und deshalb müssen jetzt Entlastungsmaßnahmen beschlossen werden auf der einen Seite und auf der anderen Seite muss geklärt werden, wenn wir die Bürgerinnen und Bürger entlasten, wie kriegen wir das Geld zur Gegenfinanzierung? Und da stellt sich natürlich die Frage der Übergewinnsteuer. Die Mineralölkonzerne machen sich zurzeit die Taschen voll auf unsere Kosten und das sollte nicht so bleiben.
14: Diesen Schritt, eine Übergewinnsteuer, lehnt Bundeskanzler Merz bisher ab. Ungeachtet der hohen Spritpreise gab es in der Sommerreisezeit mehr Staus auf Autobahnen und Fernstraßen. Über den gesamten Ferienzeitraum zählte der ADAC fast 129.000 Staus. Ein Anstieg um gut 8% gegenüber dem Vorjahr. Die meisten Staus wurden am Wochenende vom 17. bis 19. Juli registriert, dem Ferienstart im bevölkerungsreichsten Bundesland Nordrhein-Westfalen. Anfang der Corona-Pandemie wurden händeringend Schutzmasken gesucht. Der Bund bot viel Geld an und Händler beschafften weit mehr als gedacht. Der daraus folgende Rechtsstreit liegt nun am Bundesgerichtshof in Karlsruhe. Ob heute schon ein Urteil fällt, ist noch unklar.
16: Das Bundesgesundheitsministerium hatte im Frühjahr 2020 ein sogenanntes Open-House-Verfahren durchgeführt, bei dem jeder, der wollte, dem Bund für 4,50 Euro das Stück FFP2-Masken verkaufen konnte. Doch es machten viel mehr Firmen mit als erwartet. Bei vielen verweigerte der Bund später die Annahme wegen angeblicher Mängel oder vermeintlich versäumter Fristen. Zahlreiche Händler zogen dagegen vor Gericht. Rund 90 Verfahren laufen heute noch dazu. Über 4 wird nun am BGH verhandelt. Aus Karlsruhe, Jacqueline Melcher.
14: Das Ozonloch über der Antarktis ist im vergangenen Jahr so klein gewesen wie selten seit Anfang der 90er Jahre. Das berichtet die Weltwetterorganisation. Die Ozonschicht ist wichtig, weil sie Menschen und die Erde vor gefährlichen UV-Strahlen der Sonne schützt. Diese können zum Beispiel Hautkrebs verursachen. Trotzdem keine Entwarnung. In Teilen Europas habe die UV-Strahlung seit Mitte der 90er Jahre um bis zu 20% zugenommen, hieß es, da es dort weniger Wolken und mehr Sonneneinstrahlung gäbe.
17: Heute wird es ein eher wolkenverhangener Tag und ab der Mittagszeit und um die Mittagszeit herum auch ein nasser Tag. Heute kommen tatsächlich mal wieder Regenschauer runter, bei aber trotzdem 24 Grad als Maximaltemperatur. Morgen 19 Grad, nur obwohl es morgen trocken bleiben wird, bei Sonne und Wolken im lockeren Wechsel. Am Freitag gibt es nochmal wieder ein paar Regenschäuerchen, das Ganze bei 18 Grad maximal.
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17: Hallo und guten Morgen. Entspannten, genüsslichen, schönen Start hinein in diesen Tag wünsche ich Ihnen. Musikalisch jetzt begleitet von Robbie Williams.

Guten Morgen, guten Morgen. Sie kommen hinein und kommen an in den Tag, kommen hinein in den Tag. Schönen guten Morgen hier bei uns, mit Ihrem Radio Paradiso, die besten Hits, mit der meisten Abwechslung für Brandenburg. Mein Name ist Thorsten Wittke und mit uns kommen Sie gut informiert hinein in diesen Tag.

Über mich selbst würde ich das ja nie sagen, aber Sie können sich selbst zu einer Legende machen, einer Sportlegende, wenn Sie mitlaufen beim Berlin-Marathon, dem größten Marathon in Deutschland. Und der findet in ja nicht mal mehr 2 Wochen statt. Sonntag in einer Woche, da ist es schon soweit. Da können Sie Ihre persönliche Heldentat vollziehen und den Marathon bewältigen. Ich werde es auch wieder versuchen. Drücken Sie mir die Daumen und fotografieren Sie mich gerne am Streckenrand. Wenn Sie das tun und das Foto einschicken, haben Sie die Chance, tolle Gutscheine zu gewinnen im Wert von bis zu 300 Euro für Intersport Olympia. Und das ist auch Musik, Motivationsmusik für den Berlin-Marathon. Das ist Bonnie Tyler, Holding Out for a Hero, hier auf Ihrem Radio Paradiso. Die besten Hits zum Wohlfühlen und Entspannen und Laufen.

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1: Warum erfüllen uns Gräser, eine Wiese, eine Tanne mit so reiner Lust? Weil wir da Lebendiges vor uns sehen, das nur von außen her zerstört werden kann, nicht durch sich selbst. Der Baum wird nie an gebrochenem Herzen sterben und das Gras nie seinen Verstand verlieren. Von außen droht ihnen jede mögliche Gefahr. Von innen her aber sind sie gefeit. Sie fallen sich nicht selbst in den Rücken wie der Mensch mit seinem Geist und ersparen uns damit das wiederholte Schauspiel unseres eigenen zwiespältigen, darum freilich auch entwicklungsfähigeren Lebens.
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2: Mit Jörg Trotzki. Ein weiterer Landtagsabgeordneter hat die BSW-Fraktion verlassen. Zugleich sei er auch aus der Partei ausgetreten, sagte Oliver Skopeck. Sein Mandat wolle er als unabhängiger Abgeordneter weiterführen, erklärte Skopeck weiter. Der 41-Jährige begründete seinen Austritt mit dem Kurs des BSW. Irgendwann müsse aus dem Dagegensein ein Bessermachen werden. Die BSW-Fraktion im Brandenburger Landtag hatte zum Start 14 Abgeordnete, jetzt sind es nur noch 8. Die Generalstaatsanwaltschaft Berlin hat Anklage gegen eine mutmaßliche IS-Rückkehrerin erhoben. Danach sei die 35 Jahre alte Deutsche 2013 nach Syrien gereist, habe dort einen IS-Kämpfer geheiratet und für die islamistische Terrororganisation gekämpft. Später habe sie eine Freundin nach Syrien geholt, die dort im Gefecht starb, heißt es weiter. Im April wurde die 35-Jährige bei ihrer Einreise am BER festgenommen und sitzt seitdem in Untersuchungshaft. Der Brandenburger Komponist und Perkussionist Hermann Nering ist tot. Er sei im Alter von 75 Jahren in seinem Zuhause in der Nähe von Falkenhagen in Märkisch-Oderland verstorben, teilten Freunde mit. Hermann Nering prägte vor allem die Jazz- und Weltmusikszene in der DDR und in der Zeit nach 1990. Dabei waren rhythmisches Trommelspiel und experimentierfreudige Klangwelten sein Spezialgebiet. Bekannt ist Hermann Nerings LP Sehnsucht nach Veränderung aus dem Jahre 1989.
3: 24 Grad bekommen wir heute als Maximaltemperatur und das, obwohl um die Mittagszeit herum Regenschauer runterkommen werden angekündigt sind. Morgen 19 Grad bei einem Mix aus Sonne und Wolken, aber ohne Regen. Und am Freitag geht es mit Regenschauern los. 18 Grad die Maximaltemperatur, am Freitagnachmittag dann wieder sonnig aufgelockert.
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3: Hallo, guten Morgen. Willkommen am Mittwoch hinein in den Tag. Willkommen am Mittwochvormittag, ja jetzt mittlerweile fast schon. Gleich die Backstreet Boys, zu denen wir Sie einladen nach Düsseldorf. Gleich habe ich Sie einmal in voller Länge, die Backstreet Boys mit Show Me the Meaning of Being Lonely. Nach Beyoncé mit Texas Hold'em und nach Queen und Radio Gaga. Schönen guten Morgen.

Die Backstreet Boys mit Show Me the Meaning of Being Lonely, und das ist auch die perfekte Einstimmung auf ihr Konzertvergnügen, Konzertereignis im Herbst, denn die Backstreet Boys, die treten auf in Düsseldorf, unter anderem auch am 30. 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Hier auf Ihrem Radio Paradiso die besten Hits zum Wohlfühlen und Entspannen. Jetzt aus den 80ern John Parr mit St. Elmo's Fire.

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1: Der Quizmaster muss ziemlich schlau sein. Stellen Sie sich mal ein Quiz vor. Eine Person darf sich 10 schwierige Fragen ausdenken. Natürlich aus Gebieten, in denen sie sich bestens auskennt. Die andere muss antworten. Dann kommt zum Beispiel so etwas wie: Wie hieß die Hauptstadt des Assyrischen Reiches? Keine Ahnung. Und der Telefonjoker ist auch schon weg. Der Quizmaster schaut klug in die Kamera, der Kandidat eher peinlich berührt, als hätte er in Geschichte stets geschwänzt. In einem berühmten Experiment wurden diese beiden Rollen per Zufall verteilt. Trotzdem hielten Beobachter die Fragesteller anschließend für deutlich gebildeter. Dabei war ihr Vorteil doch offensichtlich. Sie durften die Fragen ja selbst auswählen und kannten so zwangsläufig jede Antwort. Unser Gehirn schließt gern vom Verhalten eines Menschen auf seinen Charakter. Wer souverän spricht, na, der muss doch kompetent sein. Wer schweigt, hat vermutlich auch nichts beizutragen. Wer einen Termin vergisst, ist notorisch unzuverlässig. Die spezielle Situation, die Rolle oder auch nur ein miserabler Tag spielen bei diesem Urteil oft nur eine Nebenrolle. Psychologen sprechen hier vom fundamentalen Attributionsfehler. Ein großer Name, aber diese Denkfalle kann Ihnen schon am Frühstückstisch begegnen. Wenn Sie selbst gereizt reagieren, lag es an der schlechten Nacht. Reagiert Ihr Partner gereizt, ist er offenbar schon wieder schwierig. Für das eigene Verhalten haben Sie immer eine Erklärung. Dem anderen verpassen Sie erstaunlich schnell ein unschönes Etikett. Bevor Sie das nächste Mal jemanden pauschal beurteilen, fragen Sie sich doch einmal, was könnte in dieser Situation zu seinem Verhalten beigetragen haben? Damit wird aus einem unfreundlichen Moment noch kein freundlicher. Aber Sie müssen auch nicht gleich ein vollständiges Persönlichkeitsgutachten erstellen. Das wusste auch schon Shakespeare. In Hamlet heißt es frei übersetzt: An sich ist nichts gut oder schlecht. Erst das Denken macht es dazu.
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1: Und wenn Sie eine persönliche Beratung wünschen, schreiben Sie mich gerne an unter www.beziehungscoach-berlin.de.

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1: Eine Investition in eine Freundschaft ist oft ein Verlustgeschäft. Aber wenn es einmal gut geht, dann gleicht der Gewinn alle anderen Verluste aus.
2: Und auf Polnisch. 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
8: Ich bin Tine Klimach. Tanken wird immer teurer. Der Preis für Superbenzin E10 hat am Dienstag im bundesweiten Tagesschnitt den Rekordwert von 2,30 Euro pro Liter erreicht, wie aus Zahlen des ADAC hervorgeht. Auch Diesel verteuerte sich erneut und kostete 2,42 Euro pro Liter. Beide Kraftstoffe haben seit Ende August wieder kräftig angezogen. Die Bundesregierung will entlasten. Die Grünen fordern eine Energiepauschale von 250 Euro pro Kopf. Das Geld soll aus den übermäßigen Milliardengewinnen der fossilen Konzerne bezahlt werden, sagte Vizefraktionschef der Grünen Andreas Audresch im ZDF.
9: Wir müssen Geld an Menschen zurückgeben. Das heißt, wir müssen auf der einen Seite dafür sorgen, dass die Konzerne, die sich die Taschen gerade voll machen, wir haben eine Verdopplung der Gewinne bei Shell, wir haben eine Verfünffachung der Gewinne bei Chevron. Das kann man so nicht stehen lassen. Dort muss man das Geld wiederholen mit einer Übergewinnsteuer.
8: Bundeskanzler Merz hat Entlastungen beim Sprit angekündigt. Die konkreten Maßnahmen bleiben vorerst offen. Einer Übergewinnsteuer erteilte der Kanzler aber eine Absage. Nach dem islamistischen Terroranschlag auf den Berliner CSD will die Bundesregierung Konsequenzen ziehen und die Sicherheitsgesetze verschärfen. Das Kabinett berät heute dazu über einen 10-Punkte-Plan.
10: Wer jemanden mit einem Messer oder einem anderen gefährlichen Werkzeug in Lebensgefahr bringt, soll künftig mindestens ein Jahr ins Gefängnis. Auch wenn Gerichte über Bewährung entscheiden, sollen sie stärker darauf schauen, ob von einem Täter weiter Gefahr ausgeht. Außerdem sollen Ermittler der Länder bestimmte Verbindungsdaten vorübergehend sichern lassen können. Auslöser für die Pläne ist der CSD-Anschlag in Berlin im Juli. Der Täter war den Behörden als radikaler Islamist bekannt und trotz einer vorherigen Verurteilung auf freiem Fuß. Zoe Tessovali, Nachrichtenredaktion.
8: In Berlin soll es auch in diesem Jahr wieder eine Silvesterfeier am Brandenburger Tor geben. Die Planungen hätten bereits begonnen, teilte eine Sprecherin des Senats mit. Angedacht ist erneut eine Party mit kostenlosem Eintritt, Feuerwerk und DJs. Viele Jahre hatte es am Brandenburger Tor eine Silvestershow gegeben, die vom ZDF im Fernsehen übertragen wurde. Im vergangenen Jahr hatte der Veranstalter die Feier allerdings abgesagt, weil der Senat keine Fördermittel mehr bereitstellte.
11: Nur so ein paar leichte Regentropfen. Die können heute im Tagesverlauf noch runterkommen. Ansonsten bleibt es auch insgesamt eher bewölkt mit nur selten mal größeren Auflockerungen und bei Top-Temperaturen um 22 Grad. Am Donnerstagmorgen bleibt es trocken, nochmal mit vielen Wolken, aber immer wieder zumindest ein paar Wolkenlücken. Und die Temperaturen steigen morgen auf bis zu 19 Grad.
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11: Und da ist schon wieder Mittwoch. So schnell kann's gehen. Schön, dass Sie dabei sind hier bei Ihrem Radio Paradiso. Es geht direkt rein in den Vormittag mit den 80ern mit Gazebo. 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

Entspannte Energie für Ihren Mittwochvormittag hier auf Ihrem Radio Paradiso. Lionel Richie aus den 90ern mit My Destiny. Hier bei den besten Hits mit der meisten Abwechslung. Und für die meiste Abwechslung geht's jetzt in die 80er. Viel Spaß mit Belinda Carlisle. Circle in the Sand.

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0: 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Ein keltischer Segen der Iona-Community.
1: Zu glauben bedeutet, dass wir uns dem Geheimnis, in dem wir leben, anvertrauen und daran festhalten, dass die Liebe alles bestimmt. So wird es sicher für uns zu erforschen, aber unsicher, uns auszuruhen auf dem, was uns im Augenblick so gewiss erscheint. Nichts verschleiert uns das Angesicht Gottes mehr als unsere eigenen Gewissheiten. Mit dem Glauben an Gott erkennen wir, alles ist vorläufig und wir bleiben immer offen für neue Möglichkeiten.
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2: Mit Jörg Trotzki. Ein weiterer Landtagsabgeordneter hat die BSW-Fraktion verlassen. Zugleich sei er auch aus der Partei ausgetreten, sagte Oliver Skopeck. Sein Mandat wolle er als unabhängiger Abgeordneter weiterführen, erklärte Skopeck weiter. Der 41-Jährige begründete seinen Austritt mit dem Kurs des BSW. Irgendwann müsse aus dem Dagegensein ein Bessermachen werden. Die BSW-Fraktion im Brandenburger Landtag hatte zum Start 14 Abgeordnete, jetzt sind es nur noch 8. Die Generalstaatsanwaltschaft Berlin hat Anklage gegen eine mutmaßliche IS-Rückkehrerin erhoben. Danach sei die 35 Jahre alte Deutsche 2013 nach Syrien gereist, habe dort einen IS-Kämpfer geheiratet und für die islamistische Terrororganisation gekämpft. Später habe sie eine Freundin nach Syrien geholt, die dort im Gefecht starb, heißt es weiter. Im April wurde die 35-Jährige bei ihrer Einreise am BER festgenommen und sitzt seitdem in Untersuchungshaft. Der Brandenburger Komponist und Perkussionist Hermann Nering ist tot. Er sei im Alter von 75 Jahren in seinem Zuhause in der Nähe von Falkenhagen in Märkisch-Oderland verstorben, teilten Freunde mit. Hermann Nering prägte vor allem die Jazz- und Weltmusikszene in der DDR und in der Zeit nach 1990. Dabei waren rhythmisches Trommelspiel und experimentierfreudige Klangwelten sein Spezialgebiet. Bekannt ist Hermann Nerings LP Sehnsucht nach Veränderung aus dem Jahre 1989.
3: Heute geht es noch hoch auf bis zu 22 Grad. Dazu geht es überwiegend bewölkt durch die nächsten Stunden und leichte Regentropfen sind ebenfalls noch möglich. Morgen am Donnerstag bleibt es überwiegend trocken, dazu nochmal oft bewölkt und die Temperaturen bleiben unter der 20 Grad Marke. Morgen geht es hoch auf bis zu 19 Grad.
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3: Gleich mit mal eher ungewöhnlichen Tipps, wie Sie aktuell an der Tankstelle sparen können. Und auch darüber hinaus. Vorher Musik von Rod Stewart. Es geht in die 80er mit Young Turks. Außerdem aktuelle Musik, Taylor Swift mit The Fate of Ophelia. Und los geht's jetzt. Tiefenentspannt und federleicht. Mit Genesis aus den 90ern und Hold On My Heart.

0: Ihre liebevolle Begleitung durch den Mittwoch, hier auf Ihrem Radio Paradiso. Weniger liebevoll allerdings ist im Moment leider der Blick auf die Zapfsäulen der Republik. Autofahrerinnen und Autofahrer in ganz Deutschland, die kämpfen im Moment wieder mit sehr hohen Benzinpreisen. Wie soll man da sparen, wenn Benzin trotz sparsamer Fahrweise und Tanken rechtzeitig vor 12 Uhr deutlich mehr als 2 Euro pro Liter kostet? Kollege Ronny Thorau hat ein paar Spartipps, die vielleicht weniger bekannt sind. Ronny, die Spartipps, dass man spätestens 11.30 Uhr zur Tankstelle sollte, bevor um 12 Uhr die Preise erhöht werden, und dass man vorausschauend und nicht zu schnell fahren sollte, die dürfte jeder schon gehört haben. Aber gibt's vielleicht noch weniger bekannte Spartipps für spritpreisfrustrierte Autofahrerinnen und Autofahrer?
1: Ja, was vielleicht nicht jeder immer beachtet, den Reifendruck regelmäßiger kontrollieren und ruhig 0,1 bis 0,2 Bar mehr reinpumpen, als in der Herstellerangabe als Reifendruck angegeben werden. Das ist in der Regel unproblematisch und spart Sprit. Dann, wo auch viele was verschenken, mal in den Kofferraum gucken, ob da nicht irgendwo überflüssige Kilo an Zusatzgewicht rumliegen. Weniger Gewicht heißt einfach weniger Spritverbrauch. Gilt auch für

0: überflüssige Verbraucher. Im Herbst zum Beispiel braucht man ja oft noch keine Scheiben- oder Sitzheizung.
1: Na, wohl wahr. Weitere Tipps, klar, Tankstellenpreise vergleichen und möglichst nicht auf der Autobahn tanken. Aber du hast ja noch mal ein bisschen mehr um die Ecke gedacht, um als Autofahrer zu sparen, richtig?
0: Ja, wenn man mal wegdenkt vom direkten Spritverbrauch und Tankpreis, einfach mal überlegen, wo man das, was man vielleicht an der Tankstelle draufzahlt, woanders wieder einsparen kann. Indem man zum Beispiel doch mal guckt, ob es eine günstigere Kfz-Versicherung gibt. Oder das Auto ein bisschen mehr stehen lässt und dann auch die Kilometeranzahl bei der Versicherung niedriger anmeldet. Und dann sind es ja so die kleinen Ausgaben pro Tag, wenn man zum Beispiel den Kaffee von zu Hause mitnimmt, statt ihn unterwegs zu kaufen. Oder die Bootbox statt Mittagskantine oder eine Flasche Leitungswasser mitnehmen statt Flaschenwasser. Und was über die Woche gesehen auch viel einspart, ist, wenn man einmal zum Supermarkt fährt für den Großeinkauf und am besten noch vorher was essen, damit man nicht hungrig sinnlos mehr in den Korb packt, als man wirklich braucht. Sowas spart alles oft mehr ein, als man durch ein paar Cent mehr pro Liter bei der Tankstelle draufgezahlt hat.
1: Na, tolle Tipps, auch unabhängig vom Tanken. Danke dir dafür, Ronny. Sie hören Radio Paradiso und aufs Haus bekommen Sie hier die besten Hits mit der meisten Abwechslung für einen entspannten Weg durch den Mittwoch.

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1: Das erste Gesetz der Freundschaft lautet, dass sie gepflegt werden muss. Das zweite lautet, sei nachsichtig, wenn das erste verletzt wird.
2: Und auf Polnisch. Pierwsze prawo przyjaźni brzmi, że musi ona być pielęgnowana. 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
19: Ich bin Tine Klimach. Die EU-Kommission will den Zugang zu sozialen Netzwerken für Kinder unter 13 Jahren in Deutschland und anderen Mitgliedsländern beschränken. Keine sozialen Netzwerke unter dem Alter von 13 Jahren, kein eigenes Nutzerkonto unter dem Alter von 15 Jahren, sagte EU-Kommissionspräsidentin Ursula von der Leyen in Straßburg in ihrer Rede zur Lage der Union. Morgen will von der Leyen einen Gesetzestext mit den Details des Vorschlags vorstellen. Bundeskanzler Friedrich Merz hat wegen der hohen Spritpreise Entlastungen der Autofahrer angekündigt. Für viele Menschen, die täglich das Auto brauchten, sei eine Belastungsgrenze erreicht, sagte er. Wie genau die Entlastung aussehen und wann sie kommen, steht aber noch nicht fest.
20: Eventuell nochmal ein Tankrabatt durch die Senkung der Energiesteuer, eventuell auch Direktzahlungen. Es werden jetzt mehrere Optionen besprochen, sagte der Kanzler. Was er nicht will, ist eine Übergewinnsteuer auf Extraprofite der Mineralölkonzerne. Die will aber die SPD als Gegenfinanzierung für Entlastungen und es könnte damit wieder knirschen in der Koalition. Für lange Debatten ist aber gar keine Zeit, mahnt auch Bremens SPD-Bürgermeister Andreas Bovenschulte. Für die Menschen, die jeden Tag aufs Auto angewiesen sind, zählt jetzt jeder Tag, sagte er am Abend im ZDF. Diana Kramer, Nachrichtenredaktion.
19: Das Ozonloch über der Antarktis ist 2025 so klein gewesen wie selten seit Anfang der 90er Jahre. Es ist sowohl in der Ausdehnung geschrumpft als auch flacher als im Durchschnitt der letzten Jahrzehnte, berichtet die Weltwetterorganisation.
12: Nicht nur im Süden, auch im hohen Norden erholt sich die Ozonschicht. Experten sprechen deshalb schon von einer Erfolgsgeschichte im Umweltschutz. Grund dafür ist vor allem das Verbot von FCKW seit 1987, denn das gilt als Hauptverursacher für das Auflösen der Ozonschicht. Diese schützt uns vor den UV-Strahlen der Sonne. Dass die UV-Belastung in Europa seit Jahren steigt, liegt nicht an einer dünneren Ozonschicht, sondern daran, dass es weniger Wolken als früher hier gibt und damit die Sonne einfach mehr scheint. Tanja Wagner, Nachrichtenredaktion.
19: Nach Schockmomenten auf der überfüllten Wiesen im vergangenen Jahr soll nun einiges anders werden auf dem Oktoberfest. Die Behörden wollen am Vormittag über Sicherheitsvorkehrungen auf der Wiesen informieren. Bereits bekannt ist, dass KI-gestützte Kameras künftig zu große Ansammlungen erkennen und schnell Alarm schlagen sollen.
21: Legen Sie den Regenschirm mal noch nicht weg. Heute im Tagesverlauf sind noch ein paar, zumindest leichte Regenschauer möglich, bei 22 Grad maximal. Am Donnerstagmorgen bleibt es trocken, dazu 19 Grad als Spitzenwert, viele Wolken nochmal dabei, aber zumindest hin und wieder kann sich hier und da auch mal die Sonne zeigen.
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21: Und bevor Sie Aha in die 80er Jahre begleiten, musikalisch mit The Sun Always Shines on TV, geht es jetzt in die 90er. Das sind die Commerz. 74, 75. Hier bei uns, bei den besten Hits, mit der meisten Abwechslung.

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1: Heute ist internationaler Teddy-Tag.
2: Ja.
1: Und wir haben unsere Teddys mitgebracht.
2: Ja.
1: Ja.
2: Das ist
1: Bubu. Auch süß.
2: Du hast
1: auch einen süßen Teddy.
3: Ja.
1: Ihr habt alle süße Teddys.
3: Ja.
1: Aber meine ist auch süß, oder?
3: Unterschiedlich groß sind sie alle, ne?
1: Ja. Ja, meine ist ein Waschbär. Und das Besondere an meinem ist, dass da die Barthaare rausgerissen sind. Oh. Meine Eltern erzählen, ich kann mich nicht mehr daran erinnern, wie ich ihn gequält habe, aber also sieht eigentlich ganz friedlich aus. Ich habe ihn nämlich nicht gequält, aber das hat immer so gekitzelt an meinem Gesicht.
2: Okay, ja.
1: Und ich habe die dann rausgerissen. Mein Bruder hat sie, nein, aber so ganz sanft entfernt habe ich die natürlich. Und wir waren wirklich, ich hätte fast gesagt, wir waren ein Herz und eine Seele, Teddy und ich.
2: Mhm. Ja, geht mir auch so. Also so ein paar ausgewählte Kuscheltiere habe ich auch noch, wie zum Beispiel Bubu. Mhm. Der sieht eigentlich gar nicht so ramponiert aus für die Jahrzehnte inzwischen, die er mich begleitet. Weil seit ich denken kann, ist Bubu im Bett an meiner Seite. Also das ist einfach schön und ich finde das immer noch toll.
1: Voll schön.
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1: Ich wünsche dir offene Türen und Platz in deinem Haus für jene, die dich suchen. Mach du das Beste draus. Ich wünsche dir, dass die Quelle, die deine Hoffnung speist, nicht trüb wird mit den Jahren, im Winter nicht vereist. Ich wünsche dir, dass der eine, der unsere Schritte lenkt, dir auch an grauen Tagen ein Stück vom Himmel schenkt.
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2: Mit Jörg Trotzki. Ein weiterer Landtagsabgeordneter hat die BSW-Fraktion verlassen. Zugleich sei er auch aus der Partei ausgetreten, sagte Oliver Skopeck. Sein Mandat wolle er als unabhängiger Abgeordneter weiterführen, erklärte Skopeck weiter. Der 41-Jährige begründete seinen Austritt mit dem Kurs des BSW. Irgendwann müsse aus dem Dagegensein ein Bessermachen werden. Die BSW-Fraktion im Brandenburger Landtag hatte zum Start 14 Abgeordnete, jetzt sind es nur noch 8. Die Generalstaatsanwaltschaft Berlin hat Anklage gegen eine mutmaßliche IS-Rückkehrerin erhoben. Danach sei die 35 Jahre alte Deutsche 2013 nach Syrien gereist, habe dort einen IS-Kämpfer geheiratet und für die islamistische Terrororganisation gekämpft. Später habe sie eine Freundin nach Syrien geholt, die dort im Gefecht starb, heißt es weiter. Im April wurde die 35-Jährige bei ihrer Einreise am BER festgenommen und sitzt seitdem in Untersuchungshaft. Der Brandenburger Komponist und Perkussionist Hermann Nering ist tot. Er sei im Alter von 75 Jahren in seinem Zuhause in der Nähe von Falkenhagen in Märkisch-Oderland verstorben, teilten Freunde mit. Hermann Nering prägte vor allem die Jazz- und Weltmusikszene in der DDR und in der Zeit nach 1990. Dabei waren rhythmisches Trommelspiel und experimentierfreudige Klangwelten sein Spezialgebiet. Bekannt ist Hermann Nerings LP Sehnsucht nach Veränderung aus dem Jahre 1989.
3: Nur so ein paar leichte Regentropfen, die können heute im Tagesverlauf noch runterkommen. Ansonsten bleibt es auch insgesamt eher bewölkt mit nur selten mal größeren Auflockerungen und bei Top-Temperaturen um 22 Grad. Am Donnerstagmorgen bleibt es trocken, nochmal mit vielen Wolken, aber immer wieder zumindest ein paar Wolkenlücken. Und die Temperaturen steigen morgen auf bis zu 19 Grad.
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3: Ein besonders schöner Radio Paradiso Herzchen-Song wartet in dieser angehenden halben Stunde auf Sie. Nach Dermot Kennedy und Kiss Me. Und jetzt zum Start in die halbe Stunde geht's rein in die 80er mit Chris Rea und seiner Josephine auf ihrem Radio Paradiso für ihren

haben wir nicht zu viel versprochen. So einfach geht Gutes tun. Der Radio Paradiso Herzchen-Song gerade von Elton John, Candle in the Wind. Sie schicken uns Ihre Herzen jetzt gerne wieder, zum Beispiel per WhatsApp an die 030 80 500 und die 80. 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
1: Von der Sonne lernen zu wärmen, von den Bäumen lernen, standhaft zu sein, von den Blumen das Leuchten lernen, vom Mond lernen, sich zu verändern, von den Sternen lernen, einer von vielen zu sein, von den Jahreszeiten lernen, dass das Leben immer von Neuem beginnt.
2: Und auf Polnisch. 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
16: Ich bin Tine Klimach. EU-Kommissionspräsidentin Ursula von der Leyen will ein europaweites Social-Media-Verbot für Kinder unter 13 Jahren durchsetzen. Keine sozialen Netzwerke für Jüngere, sagte von der Leyen vor dem Europaparlament in Straßburg. Morgen will sie einen Gesetzestext mit Details des Vorschlags vorstellen. Sie hat noch weitere Vorhaben.
17: Ein großer Rundumschlag der Kommissionspräsidentin war das. Von der Leyen schlug auch nach NATO-Vorbild eine Art Artikel 4 für die EU vor, also eine Beistandsverpflichtung innerhalb der EU, beispielsweise bei einem Angriff durch Russland. Andere wichtige Stichpunkte: Festhalten an den Klimazielen, mehr Vorbereitung auf Klimakrisen, mehr Rohstoffvorräte, also ganz viele große Vorhaben. Aus Brüssel, Dieter Ebeling.
16: Die CDU-Ministerpräsidenten stellen sich hinter Kanzler Friedrich Merz und wollen die Debatte über seine politische Zukunft beenden. In einer gemeinsamen Erklärung, die der dpa vorliegt, schreiben sie, jetzt zählen Geschlossenheit und politisches Handeln statt Personaldiskussionen.
11: Die Ministerpräsidenten schreiben, Vertrauen kommt zurück, wenn die Politik Probleme löst, die die Menschen im Alltag beschäftigen. Dafür brauche es unter anderem eine stabile Regierung und einen klaren Kurs. Doch genau der fehlt vielen Menschen gerade bei Kanzler Merz und auch die Problemlösung stockt. Wegen der hohen Spritpreise hat er schnelle Entlastungen angekündigt. Wie die aussehen sollen, ist aber noch völlig offen. Zoe Tassovali, Nachrichtenredaktion.
16: Bei den Staatsanwaltschaften in Deutschland gibt es immer mehr Verfahren und die Berge unerledigter Akten wachsen weiter. Erstmals blieben nach Angaben des Deutschen Richterbundes mehr als 1,1 Millionen Fälle unbearbeitet. Den Strafverfolgern stehe die Verfahrensflut bis zum Hals, sagte Sven Rehbehn, Bundesgeschäftsführer des Deutschen Richterbundes, der dpa. Berücksichtigt in der Statistik wurden dabei nur die Verfahren gegen namentlich bekannte Beschuldigte, wie es hieß. Neue Bilder aus der Luft zeigen, welches Ausmaß der Zerstörung die Waldbrände in Nordrhein-Westfalen und Belgien hinterlassen haben. Teilweise erscheinen riesige Waldflächen von oben schwarz und braun. Das Feuer im Hohen Venn in Belgien ist laut Behörden unter Kontrolle, aber noch nicht vollständig gelöscht. Der inzwischen gelöschte Brand im Hürtgenwald in der Eifel war einer der größten in der Geschichte Nordrhein-Westfalens. Dort verbrannte oder schädigte das Feuer eine Fläche von bis zu 400 Hektar Wald.
18: Heute geht es noch hoch auf bis zu 22 Grad. Dazu geht es überwiegend bewölkt durch die nächsten Stunden und leichte Regentropfen sind ebenfalls noch möglich. Morgen am Donnerstag bleibt es überwiegend trocken, dazu nochmal oft bewölkt und die Temperaturen bleiben unter der 20 Grad Marke. Morgen geht es hoch auf bis zu 19 Grad.
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18: Positive Energie, gute Stimmung jetzt aus den 80ern. Pointer Sisters, I'm so excited.

ob es da vielleicht auch den einen oder anderen Heiratsantrag geben wird, wenn die Backstreet Boys den live performen, As Long As You Love Me hier gerade, auf ihrem Radio Paradiso. 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Jetzt ein Radio Paradiso Klassiker, ELO, aus den 70ern. Confusion.

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0: 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Die größten Worte der Menschheitsgeschichte. Der Sozialdemokrat Otto Wels hält am 23. März 1933 die letzte freie Rede im Weimarer Reichstag. Er attackiert das von den Nationalsozialisten angestrebte Ermächtigungsgesetz.
1: Freiheit und Leben kann man uns nehmen, die Ehre nicht. Kritik ist heilsam und notwendig. Niemals noch, seit es einen deutschen Reichstag gibt, ist die Kontrolle der öffentlichen Angelegenheiten durch die gewählten Vertreter des Volkes in solchem Maße ausgeschaltet worden, wie das jetzt geschieht. Eine solche Allmacht der Regierung muss sich umso schwerer auswirken, als auch die Presse jeder Bewegungsfreiheit entbehrt.
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2: Mitja Trotzki. Der Prozess um den Tod eines Mädchens wird neu aufgerollt. Das Landgericht Frankfurt-Oder beschäftigt sich nun in zweiter Instanz mit dem Fall. Vier Lehrerinnen und Erzieherinnen müssen sich wegen fahrlässiger Tötung verantworten. Ihnen wird vorgeworfen, die Aufsichtspflicht verletzt zu haben. Das Berliner Mädchen war 2016 auf einer Klassenfahrt im Werbelinsee ertrunken. Das Kind war 7 Jahre alt. Die Familie des Mädchens musste zunächst 5 Jahre warten, bis das Verfahren gegen die Lehrerinnen und Erzieherinnen am Eberswalder Amtsgericht begann. In dem ersten Urteil wurden die 4 Frauen zu Geldstrafen zwischen 7.000 und 10.000 Euro wegen fahrlässiger Tötung durch Unterlassen verurteilt. Die Frauen gelten als nicht vorbestraft. Ein weiterer Landtagsabgeordneter hat die BSW-Fraktion verlassen. Zugleich sei er auch aus der Partei ausgetreten, sagte Oliver Skopek. Sein Mandat wolle er als unabhängiger Abgeordneter weiterführen, erklärte Skopek weiter. Der 41-Jährige begründete seinen Austritt mit dem Kurs des BSW. Irgendwann müsse aus dem Dagegensein ein Bessermachen werden. Die BSW-Fraktion im Brandenburger Landtag hatte zum Start 14 Abgeordnete, jetzt sind es nur noch 8. In Brandenburg und Berlin gibt es immer weniger Spatzen. Naturschutzverbände sagen, dass in den letzten 5 Jahren der Bestand am Haussperling um rund 70% zurückgegangen sei. Dies sei ein freier Fall. Am Nistplatz oder am Nahrungsangebot liege es jedenfalls nicht, so die Vogelfreunde weiter. Vermutet wird daher eine durch Stechmücken übertragene Vogelmalaria. Bedroht ist der Spatz aber nicht, wird betont.
3: Legen Sie den Regenschirm mal noch nicht weg. Heute im Tagesverlauf sind noch ein paar, zumindest leichte Regenschauer möglich, bei 22 Grad maximal. Am Donnerstagmorgen bleibt es trocken, dazu 19 Grad als Spitzenwert, viele Wolken noch mal dabei, aber zumindest hin und wieder kann sich hier und da auch mal die Sonne zeigen.
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3: Und bei den besten Hits mit der meisten Abwechslung geht's jetzt in die 90er. Zu den Bee Gees und Alone.

großartiger Titel von Lola Young. Aktuelle Musik, das war Messi hier auf ihrem Radio Paradiso. Die besten Hits mit der meisten Abwechslung. Und für die meiste Abwechslung geht's jetzt leidenschaftlich in die 90er. Zu Enrique Iglesias bei Lamos.

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1: Geh sorgsam mit dir um. Dich kann's nur einmal geben und auch nur kurz. Man darf dich nicht verbrauchen wie einen Rohstoff. Du bist kein Produkt. Entzieh dich der Statistik. Du bist wichtig. Bewahre dich. Weiche der Härte aus. Verweigere dich den Überflüssigkeiten. Gib Acht auf dich. Dich gibt es nur einmal.
2: Und jetzt auf Polnisch. 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
17: Ich bin Tine Klimach. Nach dem islamistischen Terroranschlag auf dem Berliner CSD will die Bundesregierung die Sicherheitsgesetze verschärfen. Das Kabinett hat heute über einen 10-Punkte-Plan beraten. Unter anderem sollen Gerichte genauer hinschauen, bevor sie eine Haftstrafe zur Bewährung aussetzen. Darauf haben sich Innenminister Dobrindt und Justizministerin Hubig geeinigt.
18: Weiter werden wir den Angriff mit Messern hochstufen. Messerangriff wird zukünftig mit einem Jahr Mindestfreiheitsstrafe geahndet werden und zum Verbrechen hochgestuft. gestuft.
17: Das sagte Innenminister Dobrindt. Islamistische Anschläge waren in den vergangenen Jahren häufig mit Messern oder Fahrzeugen verübt worden. Die EU-Kommission will den Zugang zu sozialen Netzwerken für Kinder unter 13 Jahren in Deutschland und anderen Mitgliedsländern beschränken. Keine sozialen Netzwerke unter dem Alter von 13 Jahren, sagte EU-Kommissionspräsidentin Ursula von der Leyen in Straßburg in ihrer Rede zur Lage der Union. Morgen will von der Leyen einen Gesetzestext mit den Details des Vorschlags vorstellen. Die Bundesregierung will bei den Spritpreisen entlasten. Die Grünen fordern eine Energiepauschale von 250 Euro pro Kopf. Das Geld soll aus den übermäßigen Milliardengewinnen der Mineralölkonzerne bezahlt werden, sagte der Vizefraktionschef der Grünen, Andreas Audretsch, im ZDF.
19: Wir haben eine Verdopplung der Gewinne bei Shell, wir haben eine Verfünffachung der Gewinne bei Chevron. Das kann man so nicht stehen lassen. Dort muss man das Geld wiederholen mit einer Übergewinnsteuer.
17: Bundeskanzler Merz hat Entlastungen beim Sprit angekündigt. Die konkreten Maßnahmen bleiben vorerst offen. Einer Übergewinnsteuer erteilte der Kanzler aber eine Absage. Vor der Landtagswahl in Mecklenburg-Vorpommern am Sonntag holt die SPD von Ministerpräsidentin Schwesig einer Umfrage der Bild-Zeitung zufolge weiter auf. Die AfD kommt demnach auf 37%. Die SPD erreicht 35%. Die weiteren Parteien folgen mit großem Abstand. Die Linke kommt auf 10%. Die CDU steckt weiter bei nur 7% fest. Die Grünen kämen mit 5% gerade über die erforderliche Hürde. Das BSW kommt auf 3% und würde demzufolge den Einzug in den Landtag verpassen.
20: Nur so ein paar leichte Regentropfen, die können heute im Tagesverlauf noch runterkommen. Ansonsten bleibt es auch insgesamt eher bewölkt mit nur selten mal größeren Auflockerungen und bei Top-Temperaturen um 22 Grad. Am Donnerstagmorgen bleibt es trocken, nochmal mit vielen Wolken, aber immer wieder zumindest ein paar Wolkenlücken. Und die Temperaturen steigen morgen auf bis zu 19 Grad.
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20: Gleich mit mal eher ungewöhnlichen Tipps, wie Sie aktuell an der Tankstelle sparen können. Und auch darüber hinaus. Vorher Alphaville, Sounds Like a Melody. Und jetzt hinein in die frühen 2000er Jahre. Mit Raymond und Supergirl. Hier auf Ihrem Radio Paradiso. Schönen Mittag.

0: Ihre liebevolle Begleitung durch den Mittwoch hier auf Ihrem Radio Paradiso. Weniger liebevoll allerdings ist im Moment leider der Blick auf die Zapfsäulen der Republik. Autofahrerinnen und Autofahrer in ganz Deutschland, die kämpfen im Moment wieder mit sehr hohen Benzinpreisen. Wie soll man da sparen, wenn Benzin trotz sparsamer Fahrweise und Tanken rechtzeitig vor 12 Uhr deutlich mehr als 2 Euro pro Liter kostet? Kollege Ronny Thorau hat ein paar Spartipps, die vielleicht weniger bekannt sind. Ronny, die Spartipps, dass man spätestens 11.30 Uhr zur Tankstelle sollte, bevor um 12 Uhr die Preise erhöht werden und dass man vorausschauend und nicht zu schnell fahren sollte, die dürfte jeder schon gehört haben. Aber gibt's vielleicht noch weniger bekannte Spartipps für spritpreisfrustrierte Autofahrerinnen und Autofahrer?
1: Ja, was vielleicht nicht jeder immer beachtet, den Reifendruck regelmäßiger kontrollieren und ruhig 0,1 bis 0,2 Bar mehr reinpumpen, als in der Herstellerangabe als Reifendruck angegeben werden. Das ist in der Regel unproblematisch und spart Sprit. Dann, wo auch viele was verschenken, mal in den Kofferraum gucken, ob da nicht irgendwo überflüssige Kilo an Zusatzgewicht rumliegen. Weniger Gewicht heißt einfach weniger Spritverbrauch. Gilt auch für überflüssige Verbraucher. Im Herbst zum Beispiel braucht man ja oft noch keine Scheiben- oder Sitzheizung.
0: Ja, wohl wahr. Weitere Tipps, klar, Tankstellenpreise vergleichen und möglichst nicht auf der Autobahn tanken. Aber du hast ja noch mal ein bisschen mehr um die Ecke gedacht, um als Autofahrer zu sparen, richtig?
1: Ja, wenn man mal wegdenkt vom direkten Spritverbrauch und Tankpreis, einfach mal überlegen, wo man das, was man vielleicht an der Tankstelle draufzahlt, woanders wieder einsparen kann. Indem man zum Beispiel doch mal guckt, ob es eine günstigere Kfz-Versicherung gibt. Oder das Auto ein bisschen mehr stehen lässt und dann auch die Kilometeranzahl bei der Versicherung niedriger anmeldet. Und dann sind es ja so die kleinen Ausgaben pro Tag, wenn man zum Beispiel den Kaffee von zu Hause mitnimmt, statt ihn unterwegs zu kaufen. Oder die Bootbox statt Mittagskantine oder eine Flasche Leitungswasser mitnehmen statt Flaschenwasser. Und was über die Woche gesehen auch viel einspart, ist, wenn man einmal zum Supermarkt fährt für den Großeinkauf und am besten noch vorher was essen, damit man nicht hungrig sinnlos mehr in den Korb packt, als man wirklich braucht. Sowas spart alles oft mehr ein, als man durch ein paar Cent mehr pro Liter bei der Tankstelle draufgezahlt hat.
0: Na, tolle Tipps, auch unabhängig vom Tanken. Danke dir dafür, Ronny. Sie hören Radio Paradiso und aufs Haus bekommen Sie hier die besten Hits mit der meisten Abwechslung für einen entspannten Weg durch den Mittwoch.
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1: Es kommt nicht darauf an, glücklich zu sein, sondern andere glücklich zu machen. Es kommt nicht darauf an, geliebt zu werden, sondern zu lieben und anderen zum Segen zu sein. Es kommt nicht darauf an, was wir sind, sondern wie wir sind. Es kommt nicht darauf an, wann wir sterben, sondern ob wir bereit sind, Gott zu begegnen.
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2: Mit Jörg Trotzki. Der Prozess um den Tod eines Mädchens wird neu aufgerollt. Das Landgericht Frankfurt-Oder beschäftigt sich nun in zweiter Instanz mit dem Fall. Vier Lehrerinnen und Erzieherinnen müssen sich wegen fahrlässiger Tötung verantworten. Ihnen wird vorgeworfen, die Aufsichtspflicht verletzt zu haben. Das Berliner Mädchen war 2016 auf einer Klassenfahrt im Werbelinsee ertrunken. Das Kind war 7 Jahre alt. Die Familie des Mädchens musste zunächst 5 Jahre warten, bis das Verfahren gegen die Lehrerinnen und Erzieherinnen am Eberswalder Amtsgericht begann. In dem ersten Urteil wurden die 4 Frauen zu Geldstrafen zwischen 7.000 und 10.000 Euro wegen fahrlässiger Tötung durch Unterlassen verurteilt. Die Frauen gelten als nicht vorbestraft. Ein weiterer Landtagsabgeordneter hat die BSW-Fraktion verlassen. Zugleich sei er auch aus der Partei ausgetreten, sagte Oliver Skopek. Sein Mandat wolle er als unabhängiger Abgeordneter weiterführen, erklärte Skopek weiter. Der 41-Jährige begründete seinen Austritt mit dem Kurs des BSW. Irgendwann müsse aus dem Dagegensein ein Bessermachen werden. Die BSW-Fraktion im Brandenburger Landtag hatte zum Start 14 Abgeordnete, jetzt sind es nur noch 8. In Brandenburg und Berlin gibt es immer weniger Spatzen. Naturschutzverbände sagen, dass in den letzten 5 Jahren der Bestand am Haussperling um rund 70% zurückgegangen sei. Dies sei ein freier Fall. Am Nistplatz oder am Nahrungsangebot liege es jedenfalls nicht, so die Vogelfreunde weiter. Vermutet wird daher eine durch Stechmücken übertragene Vogelmalaria. Bedroht ist der Spatz aber nicht, wird betont.
3: Heute geht es noch hoch auf bis zu 22 Grad. Dazu geht es überwiegend bewölkt durch die nächsten Stunden und leichte Regentropfen sind ebenfalls noch möglich. Morgen am Donnerstag bleibt es überwiegend trocken, dazu nochmal oft bewölkt und die Temperaturen bleiben unter der 20-Grad-Marke. Morgen geht's hoch auf bis zu 19 Grad.
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1: Ich stehe manchmal neben mir und sage freundlich du zu mir und sag, du bist ein Exemplar, wie keines jemals vor dir war. Du bist der Stern der Sterne. Das höre ich nämlich gerne.
2: Und auf Polnisch. 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
12: Ich bin Babette Büchner. Wegen der hohen Spritpreise fordert Unionsfraktionschef Thorsten Frey schnelle Entlastungen. Maßnahmen sollten schon zum 1. Oktober greifen, sagte er bei NTV. Die 8 Ministerpräsidenten der CDU haben Bundeskanzler Friedrich Merz unterdessen in der Debatte über seine politische Zukunft Rückendeckung gegeben.
13: Die CDU will angesichts aktueller Umfragewerte vor den Wahlen am Wochenende das Ruder offensichtlich nochmal rumreißen. Die 8 Länderchefs sagen in ihrer Erklärung, Vertrauen entstehe wieder, wenn Politik die Probleme löst, die die Menschen im Alltag beschäftigen. Der Weg führe über Zuhören und politisches Handeln, nicht über Personaldiskussionen. Perfekt getimt kam dazu das TV-Interview des Unionsfraktionschefs. Dabei machte Frey nicht einmal Versprechungen, sondern lediglich Vorschläge, zum Beispiel für Entlastungen beim Tanken. Die könnten nach seinen Worten etwa über eine niedrigere Energie- oder Mehrwertsteuer kommen. Thomas Bleskin, Nachrichtenredaktion.
12: Die Bundesregierung will Konsequenzen aus dem islamistischen Terroranschlag beim Christopher Street Day in Berlin ziehen. Das Bundeskabinett berät heute über einen 10-Punkte-Plan. Er sieht unter anderem eine Mindestfreiheitsstrafe von 1 Jahr für besonders gefährliche Körperverletzungen mit Messern und anderen gefährlichen Werkzeugen vor. Das Ozonloch über der Antarktis ist im vergangenen Jahr so klein gewesen wie selten seit Anfang der 90er Jahre. Es ist sowohl in der Ausdehnung geschrumpft als auch flacher als im Durchschnitt der letzten Jahrzehnte, berichtet die Weltwetterorganisation.
14: Nicht nur im Süden, auch im hohen Norden erholt sich die Ozonschicht. Experten sprechen deshalb schon von einer Erfolgsgeschichte im Umweltschutz. Grund dafür ist vor allem das Verbot von FCKW seit 1987, denn das gilt als Hauptverursacher für das Auflösen der Ozonschicht. Dass die UV-Belastung in Europa seit Jahren steigt, liegt nicht an einer dünneren Ozonschicht, sondern daran, dass es weniger Wolken als früher hier gibt und damit die Sonne einfach mehr scheint. Tanja Wagner, Nachrichtenredaktion.
12: Der Likör ohne Ei darf auch weiterhin so heißen. Das hat das schleswig-holsteinische Oberlandesgericht in einer Berufungsverhandlung entschieden. Es handelt sich dabei um einen veganen Likör auf Sojabasis mit Rum. Der Streit zieht sich schon eine Weile hin. Der Schutzverband der Spirituosenindustrie sieht in dem Namen eine unzulässige Assoziation mit Eierlikör.
15: 20 Grad, die Top-Temperatur heute am Mittwoch. Einige Wolken sind unterwegs, vereinzelt auch ein paar kleine Regentröpfchen mit dabei. Morgen am Donnerstag, da bleibt es dann wieder trocken. Sonne und Wolken gibt's für uns im Mix bei ebenso 17 bis 20 Grad.
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15: Doch. Kleidungstechnisch ist der Sommer vorbei. Wir gehen Richtung Herbst, Richtung kältere Jahreszeit. Aber lohnt es sich denn jetzt vielleicht schon mal die Sommersachen fürs nächste Jahr zu kaufen? Darüber sprechen wir hier gleich. Unter anderem nach Mike and the Mechanics gibt's jetzt für Sie mit Silent Running.

0: Ein Blick aus dem Fenster genügt und wir sehen, der Sommer ist vorbei. Und da frage ich mich, wo sind denn eigentlich die guten alten SSV-Schilder überall? Was ist mit dem Sommerschlussverkauf von früher eigentlich passiert? Carolina Voital jetzt vom Europäischen Verbraucherzentrum Deutschland. Frage ich Sie mal, Frau Voital, warum gibt es denn eigentlich keinen Sommerschlussverkauf mehr?
1: Ja, wir können uns, glaube ich, oder zumindest einige noch erinnern. Die Menschen haben sich vor den Kaufhäusern gestapelt und angestanden, um endlich hereingelassen zu werden. Das wurde tatsächlich in einem Reformvorhaben 2004 abgeschafft. Es gibt eben keine festgelegten Schlussverkaufszeiten mehr. Das ist einfach die Idee, dass man die Händler selbst entscheiden lässt, wann der beste Zeitpunkt ist, wann die Lager zum Beispiel zum Bersten voll sind.
0: Der Sommer ist jetzt vorbei. Eigentlich kauft man jetzt Herbst und vielleicht sogar schon Wintermode. Aber lohnt es sich denn vielleicht jetzt, so die letzten Bestände aus dem Sommer für das nächste Jahr einfach zu kaufen?
1: Auf jeden Fall. Es gibt jetzt noch die letzten Angebote in den Geschäften. Man sollte sich aber beeilen, denn natürlich die Herbst-Winterware ist in vielen Geschäften sogar schon da und steht unmittelbar bevor. Viele Händler behalten dann auch tatsächlich die Sommerware nicht im Angebot, sondern versuchen sie über andere Kanäle dann zu vertreiben. Es ist immer dann eine gute Idee, wenn ich eher die Klassiker, die immer in Mode sind, suche, dann kann ich natürlich auch jetzt schon fürs nächste Jahr kaufen.
0: Also die kurze Hose für den nächsten heißen Sommer, die kann ich jetzt noch mal ein bisschen günstiger schießen. Dankeschön, Frau Voital vom Europäischen Verbraucherzentrum. Wir gehen weiter durch die Übergangsjackenzeit, entspannt durch den Herbst auf Ihrem Radio Paradiso.

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0: zum Auftanken. Die größten Worte der Menschheitsgeschichte. Der evangelische Theologe Dietrich Bonhoeffer kritisiert offen die menschenverachtende Behandlung der Juden durch das Naziregime. Er wird am 9. April 1945 im KZ Flossenbürg hingerichtet. Bonhoeffers Gedanken zum Verhältnis von Kirche und Staat jedoch wirken bis heute.
1: Erstens, die Kirche hat den Staat zu fragen, ob sein Handeln von ihm als legitim staatliches Handeln verantwortet werden könne. Zweitens, die Kirche ist den Opfern jeder Gesellschaftsordnung in unbedingter Weise verpflichtet, auch wenn sie nicht der christlichen Gemeinde zugehören. Drittens, wenn die Kirche den Staat ein zu viel oder ein zu wenig an Ordnung und Recht ausüben sieht, kommt sie in die Lage, nicht nur die Opfer unter dem Rat zu verbinden, sondern dem Rat selbst in die Speichen zu fallen.
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2: Mit Jörg Trotzki. Der Prozess um den Tod eines Mädchens wird neu aufgerollt. Das Landgericht Frankfurt-Oder beschäftigt sich nun in zweiter Instanz mit dem Fall. Vier Lehrerinnen und Erzieherinnen müssen sich wegen fahrlässiger Tötung verantworten. Ihnen wird vorgeworfen, die Aufsichtspflicht verletzt zu haben. Das Berliner Mädchen war 2016 auf einer Klassenfahrt im Werbelinsee ertrunken. Das Kind war 7 Jahre alt. Die Familie des Mädchens musste zunächst 5 Jahre warten, bis das Verfahren gegen die Lehrerinnen und Erzieherinnen am Eberswalder Amtsgericht begann. In dem ersten Urteil wurden die 4 Frauen zu Geldstrafen zwischen 7.000 und 10.000 Euro wegen fahrlässiger Tötung durch Unterlassen verurteilt. Die Frauen gelten als nicht vorbestraft. Ein weiterer Landtagsabgeordneter hat die BSW-Fraktion verlassen. Zugleich sei er auch aus der Partei ausgetreten, sagte Oliver Skopek. Sein Mandat wolle er als unabhängiger Abgeordneter weiterführen, erklärte Skopek weiter. Der 41-Jährige begründete seinen Austritt mit dem Kurs des BSW. Irgendwann müsse aus dem Dagegensein ein Bessermachen werden. Die BSW-Fraktion im Brandenburger Landtag hatte zum Start 14 Abgeordnete, jetzt sind es nur noch 8. In Brandenburg und Berlin gibt es immer weniger Spatzen. Naturschutzverbände sagen, dass in den letzten 5 Jahren der Bestand am Haussperling um rund 70% zurückgegangen sei. Dies sei ein freier Fall. Am Nistplatz oder am Nahrungsangebot liege es jedenfalls nicht, so die Vogelfreunde weiter. Vermutet wird daher eine durch Stechmücken übertragene Vogelmalaria. Bedroht ist der Spatz aber nicht, wird betont.
3: Ja, über 20 Grad kommen wir gerade nicht mehr hinaus. Einige Wolken sind unterwegs, immer mal wieder auch ein bisschen Regen, der zu uns runterkommt. Morgen am Donnerstag dann aber auch wieder die Sonne, die im Wetterbild mitmischt. Sonne und Wolken gibt's morgen im Mix. Es bleibt regenfrei bei Topwerten von um die 20 Grad und genauso geht's dann auch durch den Freitag hindurch.
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3: Tattoos waren es heute früh bei uns in der Frühstücksrunde bei Willkommen bei Thorsten Wittke. Und wer denn der allererste Mensch mit einem Tattoo war und welches kuriose Tattoo zum Beispiel Ed Sheeran hat auf seinem Körper, das hören wir gleich. Wir hören nochmal unter anderem Marie Jusenur und Nene Cherry. Gibt's jetzt für Sie mit 7 Seconds.

0: Aktuelle Nummer von Taylor Swift aus dem Film Toy Story 5, I Knew It. Kommen Sie gut, kommen Sie entspannt durch die Wochenmitte.
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2: Am Wochenende findet Fabi was statt?
0: Eine Tattoo-Convention.
3: Hey, hey.
0: Eine große Tattoo-Convention hier bei uns. Und ich habe mal ein paar Tattoo-Fragen für euch mitgebracht.
3: Okay. Okay.
0: Wem gehört das älteste Tattoo der Welt? Kam das von Ötzi, von Alexander dem Großen oder von Kleopatra? Wer war die erste Person, wo nachgewiesen wurde, dass sie ein Tattoo hatte?
2: Oh, das ist eine sehr spannende Frage. Ich sag Kleopatra.
3: Ja, da wäre ich auch. Gehe ich auch mit.
0: Ja. Das war tatsächlich Ötzi.
3: Ötzi?
0: Ja.
2: Echt?
0: Ötzi hatte Tattoos.
3: Hey.
0: Das waren da meistens ja so Striche und Kreise.
3: Ah.
0: Und,
2: ja, da möchte man doch wissen, welcher Ötzi ihm dem anderen Ötzi dieses Tattoo gemacht hat.
0: Und vor allem mit welchen Mitteln. Das
2: Der
0: war bestimmt
2: hat sich einfach nur am Baum geratscht und das ist dann irgendwie vernarbt.
0: Und dann habe ich noch lustige Tattoos von Promis.
3: Oh, ja.
0: Dürft ihr mal raten, welches stimmt und welches nicht. Also, hat Ed Sheeran ein Knäckebrot tätowiert? Hat er eine Heinz-Ketchup-Flasche tätowiert?
3: Oh.
0: Oder hat er eine Schüssel Reis tätowiert?
2: Also Elena, du bist ja eigentlich der Ed Sheeran-Profi.
3: Ja.
2: Ich glaube, du müsstest das wissen. Ich tippe auf, darf ich tippen?
3: Ja, tippe.
2: Ich tippe auf Heinz-Ketchup.
3: Mhm. Ich tippe auf Reis. Ich bin der Meinung, es ist Heinz-Ketchup, aber ich könnte mich jetzt auch ganz doll reinreiten.
0: Es ist Heinz-Ketchup?
3: Ja!
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1: Den Sinn erhält das Leben einzig durch die Liebe. Das heißt, je mehr wir zu lieben und uns hinzugeben fähig sind, desto sinnvoller wird unser Leben.
2: Und auf Polnisch. 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To znaczy, im bardziej kochamy, tym więcej sensu ma nasze życie.
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12: Ich bin Babit Büchner. Wegen der hohen Spritpreise fordert Unionsfraktionschef Thorsten Frey schnelle Entlastungen. Maßnahmen sollten schon zum 1. Oktober greifen, sagte Frey im Frühstart von RTL und NTV.
13: Ich glaube, diese Entscheidung, die muss man jetzt sehr, sehr schnell treffen, denn wir haben es ja mit einem akuten Problem zu tun, das sich weiter zugespitzt hat. Und wenn man sich die Ursache anschaut, nämlich die Situation am Golf, dann ist davon auszugehen, dass es da keine schnelle Entlastung an der Wurzel geben wird.
12: Konkret schlägt Frey vor, die Mehrwertsteuer auf Benzin und Diesel befristet zu senken. Eine andere Möglichkeit wäre die Neuauflage des Tankrabatts. Mehr Klimaschutz, neue EU-Abwehrmechanismen und weniger Tempo bei KI. Das waren einige der Themen von EU-Kommissionspräsidentin Ursula von der Leyen heute in einer Grundsatzrede in Straßburg. Für den Zugang zu Social Media forderte sie ein Mindestalter.
14: Kinder unter 13 Jahren sollen künftig überhaupt keinen Zugang mehr zu sozialen Netzwerken haben, sagte von der Leyen. Einen entsprechenden Gesetzentwurf will sie morgen vorlegen. Zwischen 13 und 15 Jahren dann Social Media, nur auf einem Konto mit eingeschränkten Funktionen und mit Wissen der Eltern. Und danach sollen soziale Medien sicher konzipiert sein. Wir müssen süchtig machende Funktionen nicht hinnehmen, sagte die Präsidentin. Es gehe nicht um einen Zugang der Jugendlichen zu Medien, sondern um den Zugang der Medien zu Kindern. Aus Brüssel, Edita Ebeling.
12: Über eine geplante Zuckersteuer auf Getränke wie Colas und Limonaden wird gerade viel diskutiert. Ärztepräsident Klaus Reinhardt möchte aber darüber hinaus noch weitere finanzielle Anreize für eine gesündere Ernährung. Er bringt eine unterschiedliche Besteuerung von Lebensmitteln ins Spiel, je nachdem, wie gesund sie sind. Über den Preis könnte so ein Anreiz geschaffen werden, sich gesünder zu ernähren, so der Chef der Bundesärztekammer. Am Samstag startet wieder das Münchner Oktoberfest. Beim Thema Sicherheit gibt es dabei in diesem Jahr einige Neuerungen. Nach der Bombendrohung und mehrfach überfüllten Bereichen im vergangenen Jahr wurde das Sicherheitskonzept angepasst. Unter anderem sollen jetzt 26 KI-gestützte Kameras rechtzeitig gefährliche Menschenansammlungen erkennen.
15: Ein paar kleine Regentröpfchen kommen heute Nachmittag immer mal wieder zu uns runter. Ansonsten viele Wolken bei Topwerten von 17 bis 20 Grad. Morgen am Donnerstag ebenso 20 Grad die Tagestoptemperatur. Ansonsten auch hier einige Wolken, immer mal wieder aber auch Sonne, die für uns scheint. Regenwolken sind morgen nicht mit dabei.
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15: Um kurz nach drei einen wunderschönen Mittwochnachmittag durch die Wochenmitte jetzt mit Britney Spears und Sometimes.

Party Party so an ihrem Mittwoch und jetzt am kommenden Wochenende wird es doppelt spannend. Es ist nämlich ein großer Wahltag. Zwei Landtagswahlen stehen an, besser gesagt eine Landtagswahl und eine Abgeordnetenhauswahl. So heißt die nämlich in Berlin und auch da ist gerade noch wirklich, muss man sagen, ein Kopf-an-Kopf-Rennen. Nach aktuellen Umfragen steht die CDU in Berlin auf 20%, die Linke bei 19%, die AfD bei 18%, die Grünen bei 16%, die SPD bei 13%, BSW und FDP aktuell nicht über der 5%-Hürde. Aber es gibt ja auch noch eine Wahl jetzt am kommenden Sonntag. Zeitgleich wird auch in Mecklenburg-Vorpommern gewählt und da sieht es noch anders aus. Die AfD dort aktuell auf Platz 1 mit 37%, die SPD auf Platz 2 mit 35%, die Linke bei 10%, die CDU bei 7%, die Grünen bei 5% und auch hier BSW und FDP nicht über der 5%-Hürde. Also es wird ziemlich spannend werden am kommenden Sonntag und wir begleiten Sie durch diesen Wahlabend auch hier auf Ihrem Radio Paradiso. 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

0: 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Die größten Worte der Menschheitsgeschichte. Im August 1963 hält Martin Luther King Jr. in Washington D.C. seine legendäre Rede "Ich habe einen Traum".
1: I have a dream that one day this nation will rise up and live out the true meaning of its creed. We hold these truths to be self-evident that all men are created equal. I have a dream that my four little children will one day live in a nation where they will not be judged by the color of their skin, but by the content of their character. I have a dream today that if America is to be a great nation, this must become true. When all of God's children, black men and white men, will be able to join hands and sing in the words of the old Negro spiritual, free at last, free at last, thank God Almighty.
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9: Mitja Trotzki. Der Prozess um den Tod eines Mädchens wird neu aufgerollt. Das Landgericht Frankfurt-Oder beschäftigt sich nun in zweiter Instanz mit dem Fall. 4 Lehrerinnen und Erzieherinnen müssen sich wegen fahrlässiger Tötung verantworten. Ihnen wird vorgeworfen, die Aufsichtspflicht verletzt zu haben. Das Berliner Mädchen war 2016 auf einer Klassenfahrt im Werbelinsee ertrunken. Das Kind war 7 Jahre alt. Die Familie des Mädchens musste zunächst 5 Jahre warten, bis das Verfahren gegen die Lehrerinnen und Erzieherinnen am Eberswalder Amtsgericht begann. In dem ersten Urteil wurden die 4 Frauen zu Geldstrafen zwischen 7.000 und 10.000 Euro wegen fahrlässiger Tötung durch Unterlassen verurteilt. Die Frauen gelten als nicht vorbestraft. Ein weiterer Landtagsabgeordneter hat die BSW-Fraktion verlassen. Zugleich sei er auch aus der Partei ausgetreten, sagte Oliver Skopeck. Sein Mandat wolle er als unabhängiger Abgeordneter weiterführen, erklärte Skopeck weiter. Der 41-Jährige begründete seinen Austritt mit dem Kurs des BSW. Irgendwann müsse aus dem Dagegensein ein Bessermachen werden. Die BSW-Fraktion im Brandenburger Landtag hatte zum Start 14 Abgeordnete, jetzt sind es nur noch 8. In Brandenburg und Berlin gibt es immer weniger Spatzen. Naturschutzverbände sagen, dass in den letzten 5 Jahren der Bestand am Haussperling um rund 70% zurückgegangen sei. Dies sei ein freier Fall. Am Nistplatz oder am Nahrungsangebot liege es jedenfalls nicht, so die Vogelfreunde weiter. Vermutet wird daher eine durch Stechmücken übertragene Vogelmalaria. Bedroht ist der Spatz aber nicht, wird betont.
10: 20 Grad, die Top-Temperatur heute am Mittwoch. Einige Wolken sind unterwegs, vereinzelt auch ein paar kleine Regentröpfchen mit dabei. Morgen am Donnerstag, da bleibt es dann wieder trocken. Sonne und Wolken gibt es für uns im Mix bei ebenso 17 bis 20 Grad.
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10: Einen schönen Mittwochnachmittag und jetzt haben Sie die Chance auf eine gute Tat. 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Jetzt kommt nämlich unser nächster Herzchen-Song. Hier sind Joe Cocker und Jennifer Warnes. 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

0: Sleeping But The Girl mit Missing. Schönen Mittwochnachmittag und vielen Dank nochmal an dieser Stelle an alle Herzchenschickerinnen und Schickern, die so fleißig dabei sind und den guten Zweck unterstützen mit unseren Herzchen-Songs. 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
1: Hörst du die Stille? In all dem Trubel, mit dem du dich umgibst. Zu viel Lärm, zu viele Gedanken, zu viel zu tun, möglichst gleich. Kein Platz ist in dir zum Innehalten. Mach dich frei von allem zu viel, auch von Gedanken. Platz wird in dir. Du wirst sie wieder hören, die Stille.
2: Und auf Polnisch. Czy słyszysz ciszę? W całym chaosie, który Cię otacza, za dużo hałasu, za wiele myśli, za dużo do zrobienia i to możliwie jak najszybciej. Nie możesz znaleźć wolnej chwili, chwili tylko dla siebie. Zwolnij się od wszystkiego za dużo, zbędnego także z myśli. Wtedy będziesz ją znowu słyszeć. Cisza.
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9: Es ist 16 Uhr.
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10: Ich bin Babette Büchner. Diese Meldung nimmt erst einmal etwas Druck von Bundeskanzler Friedrich Merz. In der Diskussion um seine politische Zukunft haben ihm heute die 8 CDU-Ministerpräsidenten in einer gemeinsamen Erklärung Rückendeckung gegeben.
11: Die CDU will angesichts aktueller Umfragewerte vor den Wahlen am Wochenende das Ruder offensichtlich nochmal rumreißen. Die 8 Länderchefs sagen in ihrer Erklärung, Vertrauen entstehe wieder, wenn Politik die Probleme löst, die die Menschen im Alltag beschäftigen. Der Weg führe über Zuhören und politisches Handeln, nicht über Personaldiskussionen. Perfekt getimt kam dazu das TV-Interview des Unionsfraktionschefs. Dabei machte Frey nicht einmal Versprechungen, sondern lediglich Vorschläge, zum Beispiel für Entlastungen beim Tanken. Die könnten nach seinen Worten etwa über eine niedrigere Energie- oder Mehrwertsteuer kommen. Thomas Bleskin, Nachrichtenredaktion.
10: Für Millionen Pakete mit billiger Online-Ware wird ab November eine neue Bearbeitungsgebühr fällig. Dafür hat das Europäische Parlament jetzt endgültig grünes Licht gegeben. Wie teuer es wird, ist dabei noch offen. Die EU-Kommission muss die Höhe der Gebühr noch festlegen. Für die Zahlungen sind nach Angaben der EU-Staaten die Online-Handelsplattformen zuständig, also nicht etwa die Endverbraucher in Europa. Der Likör ohne Ei darf auch weiterhin so heißen. Das hat das schleswig-holsteinische Oberlandesgericht entschieden. Der Streit um den Namen zieht sich schon eine Weile hin.
12: Likör ohne Ei. Das ist ein veganes Produkt, eben ohne Ei wie auch ohne andere tierische Bestandteile. Soweit so klar, könnte man sich denken. Doch dem Schutzverband der Spirituosenindustrie klingt der Name zu sehr nach Eierlikör. Und dieser Begriff wiederum ist geschützt. Und, so das Argument des Schutzverbandes, Eierlikör muss Ei enthalten. Und schon, dass der Begriff Ei im veganen Likörnamen erwähnt wird, sei unzulässig. Nicht ausgeschlossen, dass der juristische Streit am Bundesgerichtshof weitergeht. Lea Matschulat, Nachrichtenredaktion.
10: Er hat zwei Kriege erlebt und bis ins sehr hohe Alter gearbeitet. Europas bislang ältester Mann, der Italiener Vitantonio Lovallo, ist im Alter von 112 Jahren gestorben. Noch mit mehr als 100 Jahren hatte er sich um seinen Weinberg gekümmert und Schafe gehütet. Europas ältester Mann ist jetzt der Portugiese Joaquim Varela mit 111 Jahren.
13: Ja, über 20 Grad kommen wir gerade nicht mehr hinaus. Einige Wolken sind unterwegs, immer mal wieder auch ein bisschen Regen, der zu uns runterkommt. Morgen am Donnerstag dann aber auch wieder die Sonne, die im Wetterbild mitmischt. Sonne und Wolken gibt's morgen im Mix. Es bleibt regenfrei bei Topwerten von um die 20 Grad und genauso geht's dann auch durch den Freitag hindurch.
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13: Ja, früher vor 20 Jahren gab es hier noch den großen Sommerschlussverkauf in allen Läden. Den gibt es so in dieser Form nicht mehr, aber Schnäppchenschießen aus dem letzten Sommerbestand, das ist auch jetzt vor allem noch möglich und darüber sprechen wir gleich hier. Unter anderem nach Foreigner gibt es jetzt für Sie I Want to Know What Love Is.

0: ein Blick aus dem Fenster genügt und wir sehen, der Sommer ist vorbei. Und da frage ich mich, wo sind denn eigentlich die guten alten SSV-Schilder überall? Was ist mit dem Sommerschlussverkauf von früher eigentlich passiert? Carolina Voital jetzt vom Europäischen Verbraucherzentrum Deutschland. Frage ich Sie mal, Frau Voital, warum gibt es denn eigentlich keinen Sommerschlussverkauf mehr?
1: Ja, wir können uns, glaube ich, oder zumindest einige noch erinnern. Die Menschen haben sich vor den Kaufhäusern gestapelt und angestanden, um endlich hereingelassen zu werden. Das wurde tatsächlich in einem Reformvorhaben 2004 abgeschafft. Es gibt eben keine festgelegten Schlussverkaufszeiten mehr. Das ist einfach die Idee, dass man die Händler selbst entscheiden lässt, wann der beste Zeitpunkt ist, wann die Lager zum Beispiel zum Bersten voll sind.
0: Der Sommer ist jetzt vorbei. Eigentlich kauft man jetzt Herbst und vielleicht sogar schon Wintermode. Aber lohnt es sich denn vielleicht jetzt, so die letzten Bestände aus dem Sommer, für das nächste Jahr einfach zu kaufen?
1: Auf jeden Fall. Es gibt jetzt noch die letzten Angebote in den Geschäften. Man sollte sich aber beeilen, denn natürlich die Herbst-Winterware ist in vielen Geschäften sogar schon da und steht unmittelbar bevor. Viele Händler behalten dann auch tatsächlich die Sommerware nicht im Angebot, sondern versuchen sie über andere Kanäle dann zu vertreiben. Es ist immer dann eine gute Idee, wenn ich eher die Klassiker, die immer in Mode sind, suche, dann kann ich natürlich auch jetzt schon fürs nächste Jahr kaufen.
0: Also die kurze Hose für den nächsten heißen Sommer, die kann ich jetzt nochmal ein bisschen günstiger schießen. Dankeschön, Frau Voital vom Europäischen Verbraucherzentrum. Wir gehen weiter durch die Übergangsjackenzeit, entspannt durch den Herbst auf Ihrem Radio.

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1: Nur für heute will ich mich mühen. Den heutigen Tag will ich leben, ohne gleichzeitig an alle Probleme meines Lebens zu denken. Nur für heute will ich mich um mein Auftreten sorgen. Ich will niemanden kritisieren, niemanden korrigieren, nur mich selbst. Nur für heute will ich mir vornehmen, 10 Minuten lang etwas Gutes zu lesen. Nur für heute will ich eine gute Tat vollbringen und will keinem Menschen davon erzählen. Es ist mein Geheimnis.
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2: Mit Jörg Trotzki. Der Prozess um den Tod eines Mädchens wird neu aufgerollt. Das Landgericht Frankfurt-Oder beschäftigt sich nun in zweiter Instanz mit dem Fall. 4 Lehrerinnen und Erzieherinnen müssen sich wegen fahrlässiger Tötung verantworten. Ihnen wird vorgeworfen, die Aufsichtspflicht verletzt zu haben. Das Berliner Mädchen war 2016 auf einer Klassenfahrt im Werbelinsee ertrunken. Das Kind war 7 Jahre alt. Die Familie des Mädchens musste zunächst 5 Jahre warten, bis das Verfahren gegen die Lehrerinnen und Erzieherinnen am Eberswalder Amtsgericht begann. In dem ersten Urteil wurden die 4 Frauen zu Geldstrafen zwischen 7.000 und 10.000 Euro wegen fahrlässiger Tötung durch Unterlassen verurteilt. Die Frauen gelten als nicht vorbestraft. Ein weiterer Landtagsabgeordneter hat die BSW-Fraktion verlassen. Zugleich sei er auch aus der Partei ausgetreten, sagte Oliver Skopeck. Sein Mandat wolle er als unabhängiger Abgeordneter weiterführen, erklärte Skopeck weiter. Der 41-Jährige begründete seinen Austritt mit dem Kurs des BSW. Irgendwann müsse aus dem Dagegensein ein Bessermachen werden. Die BSW-Fraktion im Brandenburger Landtag hatte zum Start 14 Abgeordnete, jetzt sind es nur noch 8. In Brandenburg und Berlin gibt es immer weniger Spatzen. Naturschutzverbände sagen, dass in den letzten 5 Jahren der Bestand am Haussperling um rund 70% zurückgegangen sei. Dies sei ein freier Fall. Am Nistplatz oder am Nahrungsangebot liege es jedenfalls nicht, so die Vogelfreunde weiter. Vermutet wird daher eine durch Stechmücken übertragene Vogelmalaria. Bedroht ist der Spatz aber nicht, wird betont.
3: Ein paar kleine Regentröpfchen kommen heute Nachmittag immer mal wieder zu uns runter. Ansonsten viele Wolken bei Topwerten von 17 bis 20 Grad. Morgen am Donnerstag ebenso 20 Grad, die Tagestop-Temperatur. Ansonsten auch hier einige Wolken, immer mal wieder aber auch Sonne, die für uns scheint. Regenwolken sind morgen nicht mit dabei.
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3: Warum halten wir den Quizmaster in einer Sendung für deutlich gebildeter als den Kandidaten und was können wir daraus auch für unsere Beziehung lernen? Darum geht's gleich hier bei Hergen von Hochding in der Coaching-Etage, unter anderem nach den Bee Gees. Die gibt's jetzt mit

0: Der Quizmaster muss ziemlich schlau sein. Stellen Sie sich mal ein Quiz vor. Eine Person darf sich 10 schwierige Fragen ausdenken. Natürlich aus Gebieten, in denen sie sich bestens auskennt. Die andere muss antworten. Dann kommt zum Beispiel so etwas wie: Wie hieß die Hauptstadt des Assyrischen Reiches? Keine Ahnung. Und der Telefonjoker ist auch schon weg. Der Quizmaster schaut klug in die Kamera, der Kandidat eher peinlich berührt, als hätte er in Geschichte stets geschwänzt. In einem berühmten Experiment wurden diese beiden Rollen per Zufall verteilt. Trotzdem hielten Beobachter die Fragesteller anschließend für deutlich gebildeter. Dabei war ihr Vorteil doch offensichtlich. Sie durften die Fragen ja selbst auswählen und kannten so zwangsläufig jede Antwort. Unser Gehirn schließt gern vom Verhalten eines Menschen auf seinen Charakter. Wer souverän spricht, na, der muss doch kompetent sein. Wer schweigt, hat vermutlich auch nichts beizutragen. Wer einen Termin vergisst, ist notorisch unzuverlässig. Die spezielle Situation, die Rolle oder auch nur ein miserabler Tag spielen bei diesem Urteil oft nur eine Nebenrolle. Psychologen sprechen hier vom fundamentalen Attributionsfehler. Ein großer Name, aber diese Denkfalle kann Ihnen schon am Frühstückstisch begegnen. Wenn Sie selbst gereizt reagieren, lag es an der schlechten Nacht. Reagiert Ihr Partner gereizt, ist er offenbar schon wieder schwierig. Für das eigene Verhalten haben Sie immer eine Erklärung. Dem anderen verpassen Sie erstaunlich schnell ein unschönes Etikett. Bevor Sie das nächste Mal jemanden pauschal beurteilen, fragen Sie sich doch einmal, was könnte in dieser Situation zu seinem Verhalten beigetragen haben? Damit wird aus einem unfreundlichen Moment noch kein freundlicher. Aber Sie müssen auch nicht gleich ein vollständiges Persönlichkeitsgutachten erstellen. Das wusste auch schon Shakespeare. In Hamlet heißt es frei übersetzt: An sich ist nichts gut oder schlecht. Erst das Denken macht es dazu.
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0: Und wenn Sie eine persönliche Beratung wünschen, schreiben Sie mich gerne an unter www.beziehungscoach-berlin.de.

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1: Man sollte alle Tage wenigstens ein kleines Lied hören, ein gutes Gedicht lesen, ein treffliches Gemälde sehen und, wenn es möglich zu machen wäre, einige vernünftige Worte sprechen.
2: Und auf Polnisch. Każdego dnia powinno się wysłuchać przynajmniej jednej krótkiej piosenki, przeczytać dobry wiersz, obejrzeć znakomity obraz i, jeśli to możliwe, rozsądnie się wysławiać.
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0: 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Es ist 17 Uhr. 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
9: Ich bin Babette Büchner. Bundeskanzler Friedrich Merz wertet die Erklärung der 8 CDU-Ministerpräsidenten als Unterstützung für sich. Das Wahldebakel der CDU in Sachsen-Anhalt hatte ihn innerparteilich massiv unter Druck gebracht.
10: Aus dem Umfeld des Kanzlers heißt es, Merz begrüße die Unterstützung der 8 CDU-Länderchefs und werbe gemeinsam mit ihnen um Sachlichkeit und Vertrauen in den Reformprozess. Regierungssprecher Cornelius weist zugleich Berichte zurück, Merz habe selbst um die Erklärung gebeten. SPD-Bundesvize Schweizer liest das Schreiben allerdings ganz anders. Er verweist darauf, dass der Name Friedrich Merz darin gar nicht vorkommt und vergleicht dessen Lage mit einem Fußballtrainer, der schon mal nach seiner Sporttasche suchen sollte. Thomas Bleskin, Nachrichtenredaktion.
9: Die EU-Kommission will Kinder unter 13 Jahren künftig von sozialen Netzwerken wie TikTok oder Instagram komplett fernhalten. Das hat EU-Kommissionspräsidentin Ursula von der Leyen angekündigt. Ab 13 Jahren soll es dann von Eltern eingerichtete Minikonten geben, die nur eine Stunde am Tag genutzt werden können. Ein eigenes Konto soll erst ab 15 Jahren erlaubt sein. Von der Leyen will den Gesetzesvorschlag mit den Einzelheiten morgen vorlegen. Über eine geplante Steuer auf zuckerhaltige Getränke wird gerade viel diskutiert. Ärztepräsident Klaus Reinhardt möchte aber darüber hinaus noch weitere finanzielle Anreize für eine gesündere Ernährung.
11: Fertiggerichte, die viel Salz oder auch viel Zucker enthalten, die zum Beispiel könnte man stärker besteuern als etwa einen Fertigsalat oder auch Äpfel oder Milch. Das ist die Idee von Ärztepräsident Reinhardt. Eine Besteuerung von Lebensmitteln orientiert daran, wie gesund sie sind, nennt er verantwortungsvolle Präventionspolitik. Schließlich sei ungesunde Ernährung, wie etwa auch Alkohol oder zu wenig Bewegung, eine der erwiesenen Ursachen für etwa Übergewicht und Folgen wie Diabetes und Gelenkschäden. Lea Matschulat, Nachrichtenredaktion.
9: Für Millionen Pakete mit billiger Online-Ware wird ab November eine neue Bearbeitungsgebühr fällig. Dafür hat das Europäische Parlament endgültig grünes Licht gegeben. Wie teuer es wird, ist noch offen. Für die Zahlung sind nach Angaben der EU-Staaten die Online-Handelsplattformen zuständig, also nicht etwa die Endverbraucher in Europa.
12: 20 Grad, die Top-Temperatur heute am Mittwoch. Einige Wolken sind unterwegs, vereinzelt auch ein paar kleine Regentröpfchen mit dabei. Morgen am Donnerstag, da bleibt es dann wieder trocken. Sonne und Wolken gibt es für uns im Mix bei ebenso 17 bis 20 Grad.
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12: Wer war denn der erste Mensch mit einem Tattoo und welches kuriose Tattoo hat denn zum Beispiel auch Ed Sheeran? Darum ging es heute früh bei uns in der Frühstücksrunde. Da haben wir hier gleich nochmal rein, unter anderem nach den Crashtest Dummies. Die habe ich jetzt für Sie mit Musik

0: einem Engtanz rein in den Mittwochfeierabend. Calum Scott und Whitney Houston, I Wanna Dance With Somebody. Schön, dass Sie bei uns sind.
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0: Eine Tattoo-Convention.
3: Hey.
0: Eine große Tattoo-Convention hier bei uns. 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
3: Okay.
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3: mit.
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3: Hey.
0: Das waren da meistens so Striche und Kreise.
3: Ah.
0: Und,
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0: war bestimmt
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1: Papst Johannes der 23. Die 10 Gebote der Gelassenheit. Das 8. Gebot. Planen. Nur für heute werde ich ein genaues Programm aufstellen. Vielleicht halte ich mich nicht genau daran, aber ich werde es aufsetzen. Und ich werde mich vor zwei Übeln hüten. Vor der Hetze und vor der Unentschlossenheit.
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2: Mit Jörg Trotzki. Der Prozess um den Tod eines Mädchens wird neu aufgerollt. Das Landgericht Frankfurt-Oder beschäftigt sich nun in zweiter Instanz mit dem Fall. Vier Lehrerinnen und Erzieherinnen müssen sich wegen fahrlässiger Tötung verantworten. Ihnen wird vorgeworfen, die Aufsichtspflicht verletzt zu haben. Das Berliner Mädchen war 2016 auf einer Klassenfahrt im Werbelinsee ertrunken. Das Kind war 7 Jahre alt. Die Familie des Mädchens musste zunächst 5 Jahre warten, bis das Verfahren gegen die Lehrerinnen und Erzieherinnen am Eberswalder Amtsgericht begann. In dem ersten Urteil wurden die vier Frauen zu Geldstrafen zwischen 7.000 und 10.000 Euro wegen fahrlässiger Tötung durch Unterlassen verurteilt. Die Frauen gelten als nicht vorbestraft. Ein weiterer Landtagsabgeordneter hat die BSW-Fraktion verlassen. Zugleich sei er auch aus der Partei ausgetreten, sagte Oliver Skopeck. Sein Mandat wolle er als unabhängiger Abgeordneter weiterführen, erklärte Skopeck weiter. Der 41-Jährige begründete seinen Austritt mit dem Kurs des BSW. Irgendwann müsse aus dem Dagegensein ein Bessermachen werden. Die BSW-Fraktion im Brandenburger Landtag hatte zum Start 14 Abgeordnete, jetzt sind es nur noch 8. In Brandenburg und Berlin gibt es immer weniger Spatzen. Naturschutzverbände sagen, dass in den letzten 5 Jahren der Bestand am Haussperling um rund 70% zurückgegangen sei. Dies sei ein freier Fall. Am Nistplatz oder am Nahrungsangebot liege es jedenfalls nicht, so die Vogelfreunde weiter. Vermutet wird daher eine durch Stechmücken übertragene Vogelmalaria. Bedroht ist der Spatz aber nicht, wird betont.
3: Ja, über 20 Grad kommen wir gerade nicht mehr hinaus. Einige Wolken sind unterwegs, immer mal wieder auch ein bisschen Regen, der zu uns runterkommt. Morgen am Donnerstag dann aber auch wieder die Sonne, die im Wetterbild mitmischt. Sonne und Wolken gibt's morgen im Mix. Es bleibt regenfrei bei Topwerten von um die 20 Grad und genauso geht's dann auch durch den Freitag hindurch.
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3: Und zum Start in den Feierabend haben Sie jetzt noch die Chance auf eine gute Tat. Das geht hier bei uns ganz einfach, ganz unkompliziert mit einem Herzchen-Emoji. Das können Sie abschicken, immer wenn Sie einen Herzchen-Song hier bei uns im Programm hören. Einfach abschicken, zum Beispiel per WhatsApp hier ans Studiophone an die 03080 500 80 oder auch über unsere Homepage per Mausklick www.paradiso.de. Und jedes Herzchen zählt. 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Also jetzt gerne Ihre Herzchen schicken und somit spenden an per WhatsApp zum Beispiel hier ans Studiophone an die 03080 500 80. Hier ist nämlich unser nächster Herzchen-Song. Hier sind Berlin mit Take My Breath Away.

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1: Dass wir wieder werden wie die Kinder, ist eine unerfüllbare Forderung. Aber wir können versuchen zu verhindern, dass die Kinder werden wie wir.
2: Und auf Polnisch. Stać się znowu dzieckiem to niemożliwe. Jednak możemy spróbować zapobiec temu, by dzieci stały się takie jak my.
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12: Es ist 18 Uhr.
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13: Ich bin Babette Büchner. Die EU-Kommission will Kinder unter 13 Jahren in Zukunft von sozialen Netzwerken wie TikTok und Instagram komplett fernhalten. Ein eigenes Konto soll erst ab 15 Jahren erlaubt sein, sagte EU-Kommissionspräsidentin Ursula von der Leyen im EU-Parlament in Straßburg.
14: Keine Social-Media-Konten unter 13 Jahren, danach auch erstmal nur Mini-Konten unter elterlicher Aufsicht mit Einschränkungen und generell weniger Funktionen, die Kinder und Jugendliche süchtig nach Social Media machen können. Diese Vorstöße der EU gelten aber nicht sofort. EU-Parlament und Mitgliedsländer müssen sich erst damit befassen und sich einigen. Grundsätzlich kann Deutschland auch eigene Regeln erlassen, auch früher. Bildungsministerin Karin Prien hat Vorschläge für Oktober angekündigt. Die großen Plattformen zu Maßnahmen verpflichten kann aber nur die EU-Kommission. Aus Berlin, Ronny Thorau.
13: Bundeskanzler Friedrich Merz wertet die Erklärung der 8 CDU-Ministerpräsidenten als Unterstützung für sich. Das Wahldebakel der CDU in Sachsen-Anhalt hatte ihn innerparteilich massiv unter Druck gebracht.
15: Aus dem Umfeld des Kanzlers heißt es, Merz begrüße die Unterstützung der 8 CDU-Länderchefs und werbe gemeinsam mit ihnen um Sachlichkeit und Vertrauen in den Reformprozess. Regierungssprecher Cornelius weist zugleich Berichte zurück, Merz habe selbst um die Erklärung gebeten. SPD-Bundesvize Schweizer liest das Schreiben allerdings ganz anders. Er verweist darauf, dass der Name Friedrich Merz darin gar nicht vorkommt und vergleicht dessen Lage mit einem Fußballtrainer, der schon mal nach seiner Sporttasche suchen sollte. Thomas Bleskin, Nachrichtenredaktion.
13: Die Bundesregierung will Konsequenzen aus dem islamistischen Terroranschlag beim Christopher Street Day in Berlin ziehen. Sie hat dafür einen 10-Punkte-Plan entwickelt. Er sieht unter anderem härtere Strafen für besonders gefährliche Körperverletzungen mit Messern vor. Täter sollen demnach mit mindestens einem Jahr Gefängnis rechnen müssen. Gefährder sollen außerdem besser überwacht werden, auch mit elektronischen Fußfesseln. Er hat 2 Kriege überlebt und bis ins sehr hohe Alter gearbeitet. Europas bislang ältester Mann, der Italiener Vitantonio Lovallo, ist im Alter von 112 Jahren gestorben. Noch mit mehr als 100 Jahren hatte er sich um seinen Weinberg gekümmert und Schafe gehütet. Ältester Mann in Europa ist jetzt ein 111-jähriger Portugiese.

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1: Zeitung lesen ohne Börsenberichte. Nachrichten hören ohne Angst, etwas zu verpassen. Staumeldungen einfach ignorieren. In Kochrezepten blättern, ohne gleich kochen zu müssen. In den blauen Himmel sehen und lächeln. Das sind freie Tage.
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1: Möge Gott, unser Schöpfer, unsere Mutter, unser Freund, uns in Zufriedenheit hüllen, uns in Freundlichkeit erhalten und unsere Reise segnen, die nach Hause führt.
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0: Es ist 19 Uhr. 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
7: Ich bin Babette Büchner. Die Bundesregierung will härter gegen den Missbrauch von Sozialleistungen in Deutschland vorgehen. Sie hat dafür einen 10-Punkte-Plan erarbeitet, der bis zum Ende des Jahres umgesetzt werden soll. Vorgelegt wurden die Maßnahmen vom Sozialministerium und dem Innenressort. Reduziert werden sollen dabei Anreize, in die Sozialsysteme einzuwandern. Groß angelegter Sozialleistungsmissbrauch soll beendet werden. Die 8 CDU-Ministerpräsidenten haben sich in der Debatte um die politische Zukunft von Friedrich Merz hinter den Bundeskanzler gestellt. Nach Tagen der Zurückhaltung erteilten sie Personaldiskussionen in einer gemeinsamen Erklärung eine klare Absage.
8: War das ein guter Tag für Merz? Möglicherweise, denn nach all den Widerworten, etwa in der Rentenfrage, dürften die warmen Worte der Länderchefs so kurz vor den beiden Wahlen am Wochenende Balsam für die Seele des Kanzlers sein. Aber, dass es die Ministerpräsidenten überhaupt für notwendig erachten, ein solches Unterstützerschreiben aufzunehmen, sorgt zumindest für Fragen. Unter anderem die, ob Merz vielleicht selbst um das Papier gebeten haben könnte. Nein, versichert das Kanzleramt, hat er nicht. Thomas Leskin, Nachrichtenredaktion.
7: EU-Kommissionspräsidentin Ursula von der Leyen hat in ihrer Rede zur Lage der Europäischen Union heute neue Initiativen und Gesetzesprojekte angekündigt. Neben einem Social-Media-Verbot für Kinder unter 13 Jahren zum Beispiel eine noch engere Partnerschaft mit Kanada.
9: Ein großer Rundumschlag der Kommissionspräsidentin war das. Kanada soll assoziiertes Mitglied der EU werden. So etwas gibt es bisher nicht, aber die Ankündigung wurde schon mal heftig bejubelt. Von der Leyen schlug auch nach NATO-Vorbild eine Art Artikel 4 für die EU vor, also eine Beistandsverpflichtung innerhalb der EU, beispielsweise bei einem Angriff durch Russland. Andere wichtige Stichpunkte: Festhalten an den Klimazielen, mehr Vorbereitung auf Klimakrisen, mehr Rohstoffvorräte, also ganz viele große Vorhaben. Aus Brüssel, Dieter Ebeling.
7: Am 3. Oktober wählt Lettland ein neues Parlament. Deutschland wird dabei mit 4 Eurofightern helfen, den Luftraum zu sichern. Das NATO-Land habe Bündnispartner um Unterstützung gebeten, um die Wahl sicher durchführen zu können, hieß es aus dem Verteidigungsministerium. In den letzten Wochen und Monaten sei der Luftraum immer wieder mit Drohnen verletzt.

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1: Du sitzt mir gegenüber und weißt nicht, wie schön du eigentlich bist. Zwei Stationen möchte ich dich noch ansehen. Deine Schönheit in mich aufsaugen, meine Sehnsucht bedienen. Träumen von dem, was wäre, wenn. Die Tür geht auf, dann bist du weg. Dein Gesicht, das behalte ich für mich. Ich weiß, wie schön du eigentlich bist.

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1: Es lebt im Herzen eines jeden Menschen so viel Wunderbares, so viel unendlich Schönes. Und wir können es einander schenken, jenseits der Angst. Die ganze Welt wird sich wandeln, wo Menschen diese beiden einfachen Wahrheiten lernen. Die Wahrheit des Vertrauens und die Wahrheit der Liebe.
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0: Es ist 20 Uhr. 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
8: Ich bin Babit Büchner. Die Bundesregierung will härter gegen den Missbrauch von Sozialleistungen in Deutschland vorgehen. Sie hat dafür einen 10-Punkte-Plan erarbeitet, der bis zum Ende des Jahres umgesetzt werden soll. Wie schon im Koalitionsvertrag angekündigt, sollen Anreize reduziert werden, in die Sozialsysteme einzuwandern. Unter anderem soll auch die Grundsicherung beendet werden, wenn jemand mit vollstreckbarem Haftbefehl gesucht wird. Die EU-Kommission will Kinder unter 13 Jahren in Zukunft von sozialen Netzwerken wie TikTok und Instagram komplett fernhalten. Ein eigenes Konto soll erst ab 15 Jahren erlaubt sein, sagte EU-Kommissionspräsidentin Ursula von der Leyen.
9: Keine Social-Media-Konten unter 13 Jahren, danach auch erstmal nur Mini-Konten unter elterlicher Aufsicht mit Einschränkungen und generell weniger Funktionen, die Kinder und Jugendliche süchtig nach Social Media machen können. Diese Vorstöße der EU gelten aber nicht sofort. EU-Parlament und Mitgliedsländer müssen sich erst damit befassen und sich einigen. Grundsätzlich kann Deutschland auch eigene Regeln erlassen, auch früher. Bildungsministerin Karin Prien hat Vorschläge für Oktober angekündigt. Die großen Plattformen zu Maßnahmen verpflichten kann aber nur die EU-Kommission. Aus Berlin, Ronny Thorau.
8: Die Sterblichkeit durch Herzkrankheiten ist in Deutschland erneut leicht zurückgegangen. Das geht aus dem aktuellen Bericht der Deutschen Herzstiftung hervor. Besonders deutlich war der Rückgang bei der koronaren Herzkrankheit, der Grunderkrankung des Herzinfarkts.
10: Bei der koronaren Herzkrankheit sank die Sterberate 2024 innerhalb eines Jahres um mehr als 7%. Die Deutsche Herzstiftung führt das unter anderem auf Fortschritte bei Diagnostik, Therapie und Rehabilitation zurück. Sorgen macht den Medizinern allerdings weiter die deutlich schlechtere Prognose von Frauen nach einem Herzinfarkt. Gut 14% der Patientinnen starben, bei den Männern waren es 10%. Thomas Bleskin, Nachrichtenredaktion.
8: Der Bundesgerichtshof hat heute damit begonnen, den milliardenschweren Rechtsstreit um die Lieferung von Schutzmasken zu Beginn der Corona-Pandemie zu prüfen. Am Anfang waren die Masken knapp und der Bund hatte viel Geld geboten. Als sich mehr Firmen beteiligten als gedacht, war die Annahme zum Teil verweigert worden. Ein Urteil soll Mitte Dezember verkündet werden.

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1: Geh sorgsam mit dir um. Dich kann's nur einmal geben. Und auch nur kurz. Man darf dich nicht verbrauchen wie einen Rohstoff. Du bist kein Produkt. Entzieh dich der Statistik. Du bist wichtig. Bewahre dich. Weiche der Härte aus. Verweigere dich den Überflüssigkeiten. Gib Acht auf dich. Dich gibt es nur einmal.

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1: Wenn du Gott suchst, ist der Weg, der dir gezeigt wird, nicht weit. Du musst nicht die Alpen übersteigen, nicht die Meere überqueren und auch nicht die Wolken durchbrechen. Du musst Gott nur bis zu dir selbst entgegengehen.
2: Und jetzt auf Polnisch. 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
0: Es ist 21 Uhr. 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
7: Ich bin Babette Büchner. Wie sollen die Entlastungen bei den hohen Spritpreisen aussehen? Bundeswirtschaftsministerin Katharina Reiche schlägt vor, die Mehrwertsteuer für Kraftstoffe vorübergehend zu senken. Von 19% auf 7%.
8: Die Regierung berate gerade, was schnell und spürbar helfe gegen die hohen Spritpreise, so Reiche. Der Vorteil einer Mehrwertsteuersenkung auf Sprit aus Sicht der Wirtschaftsministerin, sie würde sofort mit der Einführung wirken. Die SPD macht sich eher für einen Spritpreisdeckel und eine Übergewinnsteuer für Mineralölkonzerne stark. Beides lehnt Reiche ab. Ein Spritpreisdeckel, so Reiche, sei schon in anderen Ländern gescheitert und eine Übergewinnsteuer mit rechtlichen Unsicherheiten behaftet. Aus Berlin, Ronny Thorau.
7: Die Bundesregierung will härter gegen den Missbrauch von Sozialleistungen in Deutschland vorgehen. Sie hat dafür einen 10-Punkte-Plan erarbeitet, der bis zum Ende des Jahres umgesetzt werden soll. Wie schon im Koalitionsvertrag angekündigt, sollen Anreize reduziert werden, in die Sozialsysteme einzuwandern. Unter anderem soll auch die Grundsicherung beendet werden, wenn jemand mit vollstreckbarem Haftbefehl gesucht wird. Die US-Notenbank hebt wegen der hartnäckig hohen Inflation zum ersten Mal seit 3 Jahren den Leitzins an. Die Zinsspanne steigt um 0,25 Prozentpunkte, teilte die Federal Reserve mit. Notenbankchef Kevin Warsh gerät damit auf Konfrontationskurs mit Donald Trump. Der US-Präsident fordert seit langem niedrigere Leitzinsen. Feiern ohne Angst? Nach Schockmomenten auf der überfüllten Wiesn im vergangenen Jahr soll nun einiges anders werden auf dem Oktoberfest. Heute wurde ein neues Sicherheitskonzept vorgestellt.
9: Wenn sich auf der Wiesn zu viele Menschen an einer Stelle sammeln, soll das nun früher auffallen. Die Kameras auf dem gesamten Gelände liefern Bilder an die neue Sicherheitszentrale. Mit künstlicher Intelligenz werden dann sogenannte Heatmaps entstehen, die zeigen, wo sich größere Menschenmengen bilden. Zusätzlich beobachten speziell geschulte Crowdspotter die Lage und stehen mit Festleitung und Behörden in Kontakt. Rund 600 Polizisten und zahlreiche Security-Kräfte sind im Einsatz. Aus München, Fabian Schaffer.
7: Das Oktoberfest startet am Samstag.

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1: Worte von Dietrich Bonhoeffer zur Nacht. Gott, vergib allen Kleinglauben und alles Unrecht dieses Tages und hilf, dass ich gern denen vergebe, die mir Unrecht getan haben. Lass mich in Frieden unter deinem Schutz schlafen und bewahre mich. Ich wünsche Ihnen eine friedliche Nacht.

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1: Der Mensch hat dreierlei Wege, klug zu handeln. Erstens durch Nachdenken. Das ist der edelste. Zweitens durch Nachahmen. Das ist der leichteste. Und drittens durch Erfahrung. Das ist der bitterste.
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0: Es ist 22 Uhr. 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
3: Ich bin Diana Kramer. Wie sollen die Entlastungen bei den hohen Spritpreisen wirklich aussehen? Bundeswirtschaftsministerin Katharina Reiche schlägt vor, die Mehrwertsteuer für Kraftstoffe vorübergehend von 19% auf 7% zu senken. Eine solche Senkung könnte dort ansetzen, wo die Belastung unmittelbar spürbar sei, nämlich direkt an der Zapfsäule, sagte sie am Rande eines G20-Energieministertreffens in den USA. Einen Spritpreisdeckel oder eine Übergewinnsteuer auf Extraprofite der Mineralölkonzerne lehnt sie ab. Die 8 CDU-Ministerpräsidenten haben sich in der Debatte um die politische Zukunft von Friedrich Merz hinter dem Bundeskanzler gestellt. Nach Tagen der Zurückhaltung erteilen sie Personaldiskussionen in einer gemeinsamen Erklärung eine klare Absage.
4: Nach all den Widerworten, etwa in der Rentenfrage, dürften die warmen Worte der Länderchefs so kurz vor den beiden Wahlen am Wochenende Balsam für die Seele des Kanzlers sein. Aber dass es die Ministerpräsidenten überhaupt für notwendig erachten, ein solches Unterstützerschreiben aufzusetzen, sorgt zumindest für Fragen. Unter anderem die, ob Merz vielleicht selbst um das Papier gebeten haben könnte. Nein, versichert das Kanzleramt, hat er nicht. Thomas Leskin, Nachrichtenredaktion.
3: Die EU-Kommission will den Zugang zu sozialen Netzwerken für Kinder unter 13 Jahren in Deutschland und anderen Mitgliedsländern beschränken. Das kündigte EU-Kommissionspräsidentin Ursula von der Leyen im EU-Parlament in Straßburg an.
5: Keine Social-Media-Konten unter 13 Jahren, danach auch erstmal nur Mini-Konten unter elterlicher Aufsicht mit Einschränkungen und generell weniger Funktionen, die Kinder und Jugendliche süchtig nach Social-Media machen können. Diese Vorstöße der EU gelten aber nicht sofort. EU-Parlament und Mitgliedsländer müssen sich erst damit befassen und sich einigen. Das kann Monate oder sogar Jahre dauern. Grundsätzlich kann Deutschland auch eigene Regeln erlassen, auch früher. Bildungsministerin Karin Prien hat Vorschläge für Oktober angekündigt. Die großen Plattformen zu Maßnahmen verpflichten kann aber nur die EU-Kommission. Onni Thorau, Berlin.
3: Die US-Notenbank hebt wegen der hartnäckig hohen Inflation zum ersten Mal seit 3 Jahren den Leitzins an. Die Zinsspanne steigt um 0,25 Prozentpunkte, teilte die Fed mit, und sie geht damit auf Konfrontationskurs zu Donald Trump. Der US-Präsident fordert seit langem niedrigere Leitzinsen. Für das laufende Jahr rechnet die Zentralbank mittlerweile mit einer Teuerungsrate von 3,7%.

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1: Kopfball abgewehrt aus dem Hintergrund, müsste Rahn schießen. Rahn schießt! Da! Da! Da! Da! 3:2 für Deutschland und die Ungarn drehen jetzt den 7. oder 12. Gang auf. Jetzt haben die Ungarn eine Chance. Spielen ab zum rechten Flügel. Schieber, jetzt der Schuss! Gehalten von Doni, gehalten! Aus, aus, aus! Aus! Das Spiel ist aus! Deutschland ist Weltmeister, schlägt Ungarn mit 3:2 Toren im Finale in Bern.

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1: Wir tun uns nicht immer leicht mit der Liebe. Bequemlichkeit, Gedankenlosigkeit, Reserviertheit. Auch Angst vor Blößen hindern uns oft, Liebe entgegenzunehmen oder zu schenken. Obwohl wir spüren, dass sie im Letzten das Maß aller Werte ist. Wir sind aufgerufen, aus vollem Herzen zu leben. Und das heißt auch, aus vollem Herzen zu lieben. Jeden Tag neu.
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0: Es ist 23 Uhr. 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
3: Ich bin Diana Kramer. Bundeswirtschaftsministerin Katharina Reiche schlägt zur Entlastung von Autofahrern vor, die Mehrwertsteuer für Kraftstoffe vorübergehend von 19% auf 7% zu senken. Eine solche Senkung könnte dort ansetzen, wo die Belastung unmittelbar spürbar sei, nämlich direkt an der Zapfsäule, sagte Reiche in den USA am Rande eines G20-Energieministertreffens.
4: Die Regierung berate gerade, was schnell und spürbar helfe gegen die hohen Spritpreise, so Reiche. Der Vorteil einer Mehrwertsteuersenkung auf Sprit aus Sicht der Wirtschaftsministerin, sie würde sofort mit der Einführung wirken. Außerdem werde, so Reiche weiter, eine gezielte Entlastung des mittelständischen Transportgewerbes geprüft. Die SPD macht sich eher für einen Spritpreisdeckel und eine Übergewinnsteuer für Mineralölkonzerne stark. Beides lehnt Reiche ab. Onni Thorau, Berlin.
3: Die Bundesregierung will mit einem 10-Punkte-Plan den Missbrauch von Sozialleistungen bekämpfen. Bis Ende des Jahres soll er umgesetzt werden. Reduziert werden sollen Anreize, in die Sozialsysteme einzuwandern. Groß angelegter Sozialleistungsmissbrauch soll beendet, ausbeuterische Geschäftsmodelle mit sogenannten Schrottimmobilien wirksamer bekämpft werden können. Für Millionen Pakete mit billiger Online-Ware wird ab November eine neue Bearbeitungsgebühr fällig. Dafür hat das Europäische Parlament endgültig grünes Licht gegeben. Die neuen Regeln dürften Online-Händler wie Shein, Temu, AliExpress und auch Amazon betreffen.
5: Europas Zollämter haben immer mehr zu tun. Im vergangenen Jahr wurden rund 6 Milliarden Pakete von Online-Händlern kontrolliert. 90% davon kamen aus China in die EU. Die steigenden Kosten dafür soll die Gebühr nun abdecken. Wie teuer es wird, ist dabei noch offen. Klar ist aber, dass nicht die Endverbraucher zahlen sollen. Nach Angaben der EU-Staaten sind die Online-Händler zuständig. Es ist aber gut möglich, dass die Händler die Kosten einfach weiterreichen. Babette Büchner, Nachrichtenredaktion.
3: Der bislang älteste Mann Europas ist tot. Der Italiener Vitantonio Lovallo starb im Alter von 112 Jahren. Er hatte 2 Kriege erlebt und mit mehr als 100 Jahren noch auf seinem Weinberg gearbeitet. Nach seinem Tod ist der älteste Mann Europas nun ein Portugiese. Er ist 111 Jahre alt. Der älteste Mensch weltweit ist eine 117 Jahre alte Britin.

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1: Aus dem Markus-Evangelium. Dort brachte man einmal Kinder zu Jesus, damit er sie berühre und segne. Die Jünger aber trieben die Leute mit harten Worten weg. Als Jesus das sah, wurde er unwillig. Lasst die Kinder zu mir kommen, hindert sie nicht. Das Reich Gottes steht Menschen offen, die sind wie diese Kinder. Was ich sage, ist wahr. Wer Gottes Nähe und Freundlichkeit nicht annimmt wie ein Kind, wird zum Reich Gottes keinen Zugang haben. Und er nahm sie in die Arme, legte ihnen die Hände auf und segnete sie.

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1: Eine rabbinische Weisheit über das Gebet. Auch wenn du anfangs nichts weiter sagen kannst als Hilf mir, so ist das schon sehr gut. Wiederhole diese Worte so oft du kannst, bis Gott deinen Mund öffnet und Worte des Herzens über deine Lippen strömen.
2: Und jetzt auf Polnisch. 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
3: Ich bin Diana Kramer. Mit Blick auf die angekündigten Entlastungen angesichts der hohen Spritpreise hält Unionsfraktionschef Thorsten Frey eine schnelle Entscheidung der Koalition für erreichbar. Aus seiner Sicht könnte das schon zum 1. Oktober gelingen, sagte Frey in der ARD-Sendung Maischberger. Das sei zwar ambitioniert, aber das habe in der Vergangenheit schon mal geklappt, sagte Frey mit Blick auf den Tankrabatt im Frühjahr. Als mögliche Optionen nannte er eine erneute Senkung der Energiesteuer oder eine Senkung der Mehrwertsteuer auf Kraftstoffe von 19% auf 7%. Dafür hatte sich auch Wirtschaftsministerin Katharina Reiche ausgesprochen. Bundeskanzler Friedrich Merz wertet die Erklärung der 8 CDU-Ministerpräsidenten als Unterstützung für sich. Nach Angaben aus dem Kanzleramt hat er die Regierungschefs der Länder nicht selbst um die öffentliche Rückendeckung gebeten.
4: Aus dem Umfeld des Kanzlers heißt es, Merz begrüße die Unterstützung der 8 CDU-Länderchefs und werbe gemeinsam mit ihnen um Sachlichkeit und Vertrauen in den Reformprozess. Regierungssprecher Cornelius weist zugleich Berichte zurück, Merz habe selbst um die Erklärung gebeten. SPD-Bundesvize Schweizer liest das Schreiben allerdings ganz anders. Er verweist darauf, dass der Name Friedrich Merz darin gar nicht vorkommt und vergleicht dessen Lage mit einem Fußballtrainer, der schon mal nach seiner Sporttasche suchen sollte. Thomas Bleskin, Nachrichtenredaktion.
3: Das Ozonloch über der Antarktis ist im vergangenen Jahr so klein gewesen wie selten seit Anfang der 90er Jahre. Es ist sowohl in der Ausdehnung geschrumpft als auch flacher als im Durchschnitt der letzten Jahrzehnte, berichtet die Weltwetterorganisation.
5: Nicht nur im Süden, auch im hohen Norden erholt sich die Ozonschicht. Experten sprechen deshalb schon von einer Erfolgsgeschichte im Umweltschutz. Grund dafür ist vor allem das Verbot von FCKW seit 1987, denn das gilt als Hauptverursacher für das Auflösen der Ozonschicht. Diese schützt uns vor den UV-Strahlen der Sonne. Dass die UV-Belastung in Europa seit Jahren steigt, liegt nicht an einer dünneren Ozonschicht, sondern daran, dass es weniger Wolken als früher hier gibt und damit die Sonne einfach mehr scheint. Tanja Wagner, Nachrichtenredaktion.
3: Bei einem Gebäudeeinsturz in der Stadt Gaza sind nach palästinensischen Angaben mindestens 20 Menschen ums Leben gekommen, darunter auch Kinder. Wie der von der Hamas kontrollierte Zivilschutz mitteilte, sind noch rund 100 Menschen unter den Trümmern des Hauses verschüttet. Nach ihnen wird weiter gesucht.

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1: Niemand ist so schlecht wie in seinen schlechtesten Augenblicken. Menschen werden schnell ein Leben lang nach einem einzigen Fehltritt beurteilt, den sie begingen. Menschen werden meist nach ihren verkehrten Handlungen und Haltungen festgenagelt. Dennoch, eine schlechte Eigenschaft ist noch kein schlechter Mensch. Ein schlechter Tag ist noch kein schlechtes Leben.

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1: Dummheit ist ein gefährlicherer Feind des Guten als Bosheit. Gegen das Böse lässt sich protestieren, es lässt sich bloßstellen, es lässt sich notfalls mit Gewalt verhindern, das Böse. Gegen die Dummheit sind wir wehrlos. Weder mit Protesten noch durch Gewalt lässt sich hier etwas ausrichten. Daher ist dem Dummen gegenüber mehr Vorsicht geboten als gegenüber dem Bösen.
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0: Es ist 1 Uhr. 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
3: Ich bin Diana Kramer. Während die Bundesregierung darüber berät, wie Autofahrer hierzulande entlastet werden können, steigen die Preise an den Tankstellen jeden Tag weiter. Welche Lösung es am Ende sein wird, ist weiter unklar. Unionsfraktionschef Thorsten Frey hält allerdings eine schnelle Entscheidung der Koalition für erreichbar. Aus seiner Sicht könnte das schon zum kommenden Monat gelingen, das sagte Frey in der ARD-Sendung Maischberger.
4: Ich glaube, wenn man sich anschaut, wie war es im Frühjahr, wir haben das innerhalb weniger Tage hinbekommen. Ich glaube, wenn man das jetzt zügig macht, kann das zum 1. Oktober gelingen.
3: Unionsfraktionschef Thorsten Frey in der ARD-Sendung Maischberger. Als Optionen nannte er erneut eine Senkung der Energiesteuer oder die Senkung der Mehrwertsteuer auf Benzin und Diesel von 19% auf 7%. EU-Kommissionspräsidentin Ursula von der Leyen hat sich mit einer Grundsatzerklärung an das EU-Parlament gewandt. Unter anderem plant sie, den Zugang zu sozialen Netzwerken in den Mitgliedsländern für Kinder unter 13 Jahren zu beschränken.
5: Ein großer Rundumschlag der Kommissionspräsidentin war das. Kanada soll assoziiertes Mitglied der EU werden. So etwas gibt es bisher nicht, aber die Ankündigung wurde schon mal heftig bejubelt. Von der Leyen schlug auch nach NATO-Vorbild eine Art Artikel 4 für die EU vor, also eine Beistandsverpflichtung innerhalb der EU, beispielsweise bei einem Angriff durch Russland. Andere wichtige Stichpunkte: Festhalten an den Klimazielen, mehr Vorbereitung auf Klimakrisen, mehr Rohstoffvorräte, also ganz viele große Vorhaben. Aus Brüssel, Dieter Ebeling.
3: 4 Tage vor den Landtagswahlen in Mecklenburg-Vorpommern und Berlin haben sich die Spitzenkandidaten am Abend in TV-Debatten hitzige Wortgefechte geliefert. In Schwerin, wo SPD-Ministerpräsidentin Manuela Schwesig gegen ihren Herausforderer von der AfD live Erik Holm antrat, ging es vor allem um Bildung, Wirtschaft und Migration. In Berlin ging es bei den Spitzenkandidaten aller 6 Parteien um Mieten, Kriminalität und Verkehr. Die US-Notenbank hebt wegen der hartnäckig hohen Inflation zum ersten Mal seit 3 Jahren den Leitzins an. Die Zinsspanne steigt um 0,25 Prozentpunkte, teilte die Fed mit. Für das laufende Jahr rechnet die Zentralbank mittlerweile mit einer Teuerungsrate von 3,7%.

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1: Die Gewalt fängt nicht an, wenn einer einen erwürgt. Sie fängt an, wenn einer sagt, ich liebe dich, du gehörst mir. Die Gewalt fängt nicht an, wenn Kranke getötet werden. Sie fängt an, wenn einer sagt, du bist krank, du musst tun, was ich sage. Das Grundgesetz der Gewalt lautet, Recht ist, was wir tun und was die anderen tun, ist Gewalt. Die Gewalt kann man vielleicht nie mit Gewalt überwinden, aber vielleicht auch nicht immer ohne Gewalt.

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1: Wenn du erschöpft bist, streichle dich die Zuversicht. Die Hoffnung nehme deine Hand in Trauertälern. Wenn Wüste dich bedrängt, erwachse dir die Kraft zum Aufbruch hinaus in ein grün-grünes Land. Musik der Freundschaft sei dir nahe. Aus Arbeits- und aus Mußestunden entströme dir der Einklang mit dir selbst. Und sein Lächeln schaue dich an.
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3: Ich bin Diana Kramer. Die Ära von Jürgen Klopp geht jetzt richtig los. In genau einer Woche feiert Klopp seine Premiere als Bundestrainer beim Spiel gegen die Niederlande. Heute Vormittag stellt er den Kader für seine ersten 4 Partien vor.
4: Wem schenkt Jürgen Klopp sein Vertrauen für den Neustart? Über 50 Spieler haben sein Interesse geweckt, rund 30 von ihnen will er für die ersten Spiele einladen. Deutlich mehr, als der Fußballverband zulässt. Deshalb müssen einige wohl vereinzelt von der Tribüne aus zuschauen. Der neue Bundestrainer möchte möglichst viele Spieler kennenlernen. Joshua Kimmich dürfte Kapitän bleiben, im Tor wird wohl wieder Marc-André Ter Stegen stehen, der lange verletzt war. Spannend ist auch, welche jungen Spieler unter Klopp ihr Debüt feiern werden. Thomas Bremser, Sportredaktion.
3: Mit Blick auf die angekündigten Entlastungen angesichts der hohen Spritpreise hält Unionsfraktionschef Thorsten Frey schnelle Entscheidungen der Koalition für erreichbar. Aus seiner Sicht könnte das zum 1. Oktober gelingen, sagte Frey in der ARD-Sendung Maischberger. Das sei zwar ambitioniert, aber es habe in der Vergangenheit auch schon geklappt, sagte Frey mit Blick auf den Tankrabatt im Frühjahr. Als mögliche Option nannte er eine erneute Senkung der Energiesteuer oder eine Senkung der Mehrwertsteuer auf Kraftstoffe von 19% auf 7%. Der Bundesgerichtshof verkündet heute seine Entscheidung in der Frage, wie weit Datenschutzregeln auch im privaten Umfeld gelten. Entscheidend ist dabei die sogenannte Haushaltsausnahme der EU-Datenschutzgrundverordnung.
5: Vereinfacht gesagt, die Datenschutzregeln gelten normalerweise nicht, wenn jemand Dokumente ausschließlich für persönliche oder familiäre Zwecke nutzt. Genau darüber wird jetzt aber gestritten. In einem Fall hatte eine Tochter heimlich ihre Mutter gefilmt und die Aufnahmen weitergegeben, in einem anderen leitete eine Frau private WhatsApp-Nachrichten einer früheren Freundin an deren Arbeitgeber weiter. Möglicherweise fällt aber noch keine endgültige Entscheidung. Der Bundesgerichtshof könnte den Europäischen Gerichtshof fragen, wo die Grenze der sogenannten Haushaltsausnahme liegt. Thomas Blisk.